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Im nächsten Lied möchte ich eine Bevölkerungsgruppe angreifen, die meines Erachtens viel zu oft geschont wird. Kinder. Grundsätzlich ist es ja so, dass Kindheitserziehung heute so aussieht, dass man Kinder immer nur belügt, ja? Und im nächsten Lied möchte ich mal einen anderen Versuch wagen, mit ein bisschen mehr Ehrlichkeit. Es gibt keine Illusion, die es nicht wert ist, rechtzeitig zerstört zu werden. Sag mal, was ist das denn? Ach, das hast du selbst.

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Ich bin begeistert. Grundschulnoten heißt

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Dankeschön. Es sagt viel über euch aus, dass ihr das so schön findet, ne? Aber gut.

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Wir schauen mal noch kurz auf das, was heute nach dem Detektor zu hören sein wird. Unter anderem das Raumfahrtjournal und die Hymnen an die Stille. Eigentlich eine Nachtsendung, aber vielleicht auch eine kleine Verbeugung für die noch etwas geruhsam und etwas müden Leute, die hier vielleicht zum WG-Frühstück eine etwas entspannte melodische Musik hören wollen.

0: Eine Veranstaltung, die aus dem doch etwas geruhsamen Alltag des Wochenendes hier in Chemnitz heraussticht und meiner Meinung nach auch deutlich heraussticht, ist das Puschenfestival. Das findet am Sonnabend und am Sonntag auf dem Gerhard-Hauptmann-Platz statt. Mit Bands, mit Kino, mit verschiedenen Angeboten zum Mitmachen, mit Informationsständen, DJs und mit ja so allgemeiner Unterhaltung, Theater ist auch dabei, Kindertheater. Also es ist ein sehr umfangreiches Programm, das am Samstagnachmittag beginnt und dann am Sonntag schon um 10 losgeht. Ich sag mal so ein paar Schlaglichter. Es gibt am Samstag die Bands Deep in Moon und ich sag's jetzt mal englisch, obwohl es eine Chemnitzer Band ist, 69 Overdrive. Man könnte auch sagen 69 Overdrive, aber ich glaube, das sagt niemand. Am Sonntag sind zu hören Jetberry, das Blasorchester Chemnitz, die Band Offline, Savannah Jones und Island Mint. Und ich werde euch zumindest 3 Bands jetzt hier auch gleich vorspielen. Also kommt noch was dazwischen geredet. Wir fangen mal an mit der Band Island Mint. Die kommt aus Prag und wird am Sonntag 19 Uhr spielen. Und ist schon eine ziemliche Empfehlung, denke ich.
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0: Für die Freunde der Ballsportarten hier in Chemnitz macht ja der Till schon seit einigen Jahren einen kleinen Rück- und Ausblick, was eben immer gerade so ansteht zu den jeweiligen Sportclubs. Aktuell ist noch nicht so viel los, hat noch nicht überall angefangen. Je höher die Ligen, desto später geht's los. In der vierten Liga schlägt sich der CFC erstaunlich wacker. Und dazu wird euch gleich der Till mehr erzählen.
1: Der Chemnitzer FC hat einen perfekten Saisonstart hingelegt. Nach 3 Spieltagen thronen die Himmelblauen auf dem ersten Tabellenplatz der Regionalliga Nordost. Nach dem 4:0 Auftaktsieg gegen die zweite Mannschaft von Hertha BSC Berlin hatten die Sachsen am vergangenen Freitag den nächsten Berliner Club zu Gast. Gegen den BFC Preußen fuhr die Mannschaft einen souveränen 3:0 Heimsieg ein. Unter der Woche stand für das Team von Cheftrainer Benjamin Duda dann das erste Derby in dieser Saison an. Am Dienstag empfingen die Himmelblauen den FSV Zwickau. Dabei spielten sich die Chemnitzer phasenweise in einen Rausch und gewannen am Ende vor über 10.000 Zuschauern im 1-Stadion an der Gellertstraße. Bis in die Schlussphase führten die Himmelblauen nach Toren von Alberico, Marx und Vogt mit 3:0. Den Zwickauern gelang in der Nachspielzeit noch Ergebniskosmetik mit dem 3:1 Endstand. Am Sonntag kommt es dann zu einem weiteren Ostklassiker. Der CFC gastiert beim Hallischen FC. Nach 2 Unentschieden gelang den Hallensern am Mittwoch der erste Sieg. Damit steht der HFC in Schlagdistanz zur Spitzengruppe. Chemnitz hat weiterhin 2 Punkte Vorsprung auf den Tabellenzweiten. Los geht es in Halle am Sonntag um 14 Uhr. Ansonsten müssen sich alle sportbegeisterten Chemnitzerinnen und Chemnitzer nicht mehr lange gedulden. Schon Ende August kehren dann auch die American Footballer aus ihrer Sommerpause zurück. Außerdem beginnt dann die Vorbereitung im Eishockey, Basketball und weiteren Teamsportarten.

Nach dem Rück- und Ausblick auf die Ballsportarten in Chemnitz habt ihr Savannah Jones aus Chemnitz gehört. Chemnitz verbindet hier die Ballkünstler und Musikkünstler. Und auch Savannah Jones spielt, wie schon gesagt, zum Puschenfestival auf dem Gerhard-Hauptmann-Platz und in dem Fall 16 Uhr. Und wir machen gleich noch ein Lied, das zum Puschenfestival gehört, bevor es dann weitergeht mit dem Vogel der Woche. Und wir schauen in dem Fall auf den Samstag. Da spielt 20 Uhr die Band Deep in Moon. Wer sich darunter nichts vorstellen kann, sollte jetzt mal genauer hinhören.

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1: Wenn Kinder in den Zoo gehen, dann unterscheiden sie die Tiere in der Regel zwischen, sind die gefährlich oder kann man die essen? Jetzt möchte ich an dieser Stelle weniger auf die Vögel eingehen, die man essen kann. Das machen andere Leute an meiner Stadt viel zu oft, finde ich. Sondern auf die gefährlichen Vögel. Ja Gott, was soll das werden? Ein Uhu, ein Adler, der mich angreift, weil im Nest oder so? Nein, nein, nein, nein, nein. Wir kommen heute zu den wirklich gefährlichen Vögeln dieser Welt. Freund von mir hat ihn schon gesehen und beschreibt ihn so. Vor mir auf dem Boden liegt ein runder Haufen, ungefähr so groß wie eine Baseballkappe, feuchter lila Schlamm, übersät mit Beeren und samenhaltigen Kernen, wohl mehr als 50. Er riecht nach Früchten mit einem Schuss Essig. Was das ist? Ein großer Haufen Vogelkacke von einem echt großen Vogel. Ich bin im Norden Australiens, 2 Autostunden vom Badeort Cairns entfernt, an der Küste des D'Entrée-Regenwaldes. Einen Vogel sehe ich nicht. Trotz seiner Größe verschmilzt er nämlich oft mit den Schatten des Waldes. Er, Casuarius casuarius, der Oberfrüchtefresser der hiesigen Regenwälder, der Helmkasuar. Kasuare sind flugunfähige Vögel, verwandt mit Emus und Straußen und Nandus. 3 Arten gibt es noch, 2 davon nur in Neuguinea und auf den benachbarten Inseln. Die dritte und die größte Art, der Helmkasuar, der lebt auch im tropischen Queensland, in jenem Teil Australiens, der Neuguinea am nächsten ist. Manche wagen sich nie aus dem Dschungel, andere kommen an die Waldränder und zuweilen auch in die Gärten der Menschen. Und dabei ist dieser Kasuar alles andere als ein gewöhnlicher Gartenvogel. Wenn ein Hahn sich zu voller Größe aufrichtet, dann kann er auf einen Menschen, naja, sagen wir mal, wenn er unterhalb von 1,80 ist, beispielsweise also auf mich, schon irgendwie herabblicken. Er kann ein Gewicht von mehr als 50 Kilo erreichen, die ausgewachsenen Händen sind sogar noch größer und wiegen bis zu 70 Kilo. Meist wirken Kasuare aber kleiner als sie sind. Sie schreiten nämlich nicht aufrecht, sondern schleichen immer irgendwie etwas gebückt. Die Füße der Kasuare, die haben nur 3 Zehen. Und jetzt bin ich eigentlich schon bei diesem Part, den ich eigentlich meinte, nämlich dem saugefährlichen. Die innere Zehe von diesen dreien, die hat sich nämlich im Laufe der Evolution zu einer Dolchklaue entwickelt, wie man sie vielleicht aus Jurassic Park kennt, von den Raptoren, eine mörderische Waffe, wenn sich der Vogel verteidigen muss. Die Flügel, die sind fast bis zum Verschwinden geschrumpft. Und der lange Hals ist bis auf eine dünne Decke aus kurzen, haarähnlichen Federn nackt. Dafür schimmert die Haut in faszinierenden Rot und Orange und Violett und Blautönen. Und vorne am Hals, da hängen lange, farbenprächtige Kehllappen. Kasuare haben große, braune Augen und auf dem Kopf einen mit Horn überzogenen Auswuchs, den Helm. Damit schneiden sie höchstwahrscheinlich zumindest die Pflanzen, durch die sie sich drängeln müssen im Regenwald. Also das ist wirklich wie so ein harscher, harter Kamm. Wegen ihrer unverkennbaren Persönlichkeiten, aber auch weil sie etwa so groß sind und gehen wie Menschen, geben die Menschen in Australien, die schon seit ein paar tausend Jahren mit ihnen gemeinsam wohnen, ihnen dann auch so Namen, die zu ihnen passen. Übersetzt Crinkle Cut zum Beispiel oder Big Bertha oder Dad. Denn anders als bei den meisten Menschen übernehmen bei den Kasuaren die Hähne die gesamte Brutpflege, sitzen also auf den Eiern und versorgen später die Jungen mindestens 9 Monate lang. Kommt man einem Vater mit seinen Jungen zu nahe, dann greift er unter Umständen an, um den Nachwuchs zu schützen natürlich. Und das führt immer mal auch zu tatsächlichen Todesopfern unter den Menschen. Glaubt man nicht, aber diese Dolchkralle, die ist etwa so lang wie meine Hand. Und jetzt können Sie sich vorstellen, also ein gewöhnliches Messer, nicht wahr? Aber noch krumm und sehr spitz. Ein Dolch eben. Ja, dann ist es eben vorbei, wenn er richtig trifft. Ansonsten sind sie natürlich, wenn man sie in Ruhe lässt und mit Respekt behandelt, eher scheu, friedlich und ungefährlich. Ein einziger erwachsener Vogel verzehrt im Laufe eines Tages hunderte von Früchten und Beeren. Die Verdauung ist sanft. Die Kerne der Früchte mit den Samen kommen nach der Passage durch Magen und Darm unversehrt wieder zum Vorschein. Und wenn der Kasuar also durch sein Revier wandert, frisst, trinkt und badet und ausscheidet, verbreitet er auch die Pflanzensamen im Wald, manchmal über Entfernungen von 800 Metern und mehr. Und einige Arten sind dazu sogar auf Kasuare angewiesen. Den Baum Ryparosa kurangi zum Beispiel kennt man nur aus einer kleinen Region des Regenwaldes an der australischen Küste. Und wie Botaniker herausfanden, keimen nur 4% der Ryparosa-Samen, die nicht den Darm eines Kasuars passiert haben. Bei Samen, die also gefressen und wieder ausgeschieden wurden, liegt der Anteil bei 92%. Ist also angemessen, Kasuare als die wichtigsten Architekten des tropischen Regenwalds im Nordosten von Australien zu bezeichnen. Aber genau das haut nicht mehr so richtig hin, denn die Art ist bedroht. Denn seit der Ankunft des Neumenschen, wenn man so will, schwindet der Wald. Und mit dem Wald schrumpft auch die Anzahl der Kasuare. In Australien werden die Vögel als bedroht eingestuft, denn den meisten Erhebungen zufolge liegt ihre Zahl nur noch so zwischen 1500 und 2000. Genau wie Hunde manchmal von Kasuaren getötet werden, fallen zuweilen auch Kasuare, vor allem Jungvögel, jagenden Hunden zum Opfer. Verwilderte Schweine zerstören die Nester und manche Vögel verenden in Schweinefallen. Eine weitere Gefahr ist der Straßenverkehr. In der Umgebung von Cairns fallen jedes Jahr mehrere Kasuare-Verkehrsunfälle zum Opfer. Und mittlerweile durchschneiden auch Straßen den Wald, den Regenwald. Und das führt zum zweiten großen Problem neben dem Verkehr, der Erschließung von Bauland. Nämlich manche der Einheimischen wollen das verhindern und tun sich zusammen, kaufen sogar Land und weisen das dann als Schutzfläche aus und forsten auf gerodeten Flächen den Regenwald wieder auf und reden auf die Farmer ein, damit sie nicht noch mehr Wald abholzen. Denn der Wald profitiert von den Kasuaren, aber noch mehr brauchen die Kasuare den Wald. Unser Vogel der Woche ist ein wehrhafter Held des tropischen Regenwaldes in Nordaustralien, in North Queensland. Der einzige, der dem Menschen mit einem einzigen Tritt den Garaus machen kann. Beim Straußen wird ihm wahrscheinlich nur die Luft knapp, beim Kasuar das Blut. Schöne Woche noch.

Guten Tag und herzlich willkommen zur Sendung Das Raumfahrtjournal. Mein Name ist Detlef Höhner und das sind die Themen für die folgende Stunde. 6,5 Tage lang richtete das ballongetragene Sonnenobservatorium Sunrise 3 im Juli 2024 seinen Blick fest auf die Sonne. Was dabei an Forschungsergebnissen herausgekommen ist, das frage ich Andreas Lack vom Max-Planck-Institut für Sonnensystemforschung in Göttingen. Ein weiteres Thema ist, ein internationales Forschungsteam hat einen dritten Planeten abgebildet, der den Stern Beta Pictoris umkreist. Darüber rede ich mit Dr. Markus Nielbock vom Max-Planck-Institut für Astronomie in Heidelberg. Wir werfen natürlich einen Blick auf die Aktivitäten um und auf der internationalen Raumstation, wo es eine Ablösung gegeben hat und wo nun wieder 7 Menschen ihren Dienst tun, das ganze Bauwerk am Leben zu erhalten und natürlich im großen Stil Forschung zu betreiben. Wir wenden uns auch den Aktivitäten um und auf der chinesischen Raumstation Tiangong zu, wo 3 Chinesen zurzeit ihre Arbeiten verrichten. Darüber bin ich im Gespräch mit Herrn Fellenberg von den Essener Raumfahrtinformationen. Den Abschluss bildet immer das astronautische Tagebuch. Und diesmal ist es der Monat Juni 2026. Darin informieren wir über alle Raumfahrtmissionen, die in diesem Zeitraum stattgefunden haben. Ich bitte nun die Hörerinnen und Hörer, sich zurückzulehnen, zu entspannen, denn unsere Reise ins All beginnt.

0: Sunrise 3 Mission ermöglichte einen völlig neuen Blick auf die Sonne. 6,5 Tage lang richtete das ballonbetragene Sonnenobservatorium Sunrise 3 im Juli 2024 seinen Blick auf unser Zentralgestirn, die Sonne. Beim Stratosphärenflug vom nördlichsten Zipfel Schwedens bis in die kanadischen Nordwest-Territorien entstand ein mehr als 200 Terabyte großer Datensatz. Diese Messdaten sind einzigartig. Sie ermöglichen bisher unerreichte, detaillierte Einblicke in eine etwa 2000 Kilometer dicke Schicht der Sonne und können deren enorme Dynamik über mehrere Stunden ununterbrochen verfolgen. Am Telefon begrüße ich hierzu Sunrise 3 Projektmanager Dr. Andreas Lack. Schönen guten Tag, Dr. Lack.
1: Guten Tag.
0: Sunrise 3, der Name sagt es ja schon, es ist der dritte Ballonflug. Und ich hoffe, die Vorgänger waren auch erfolgreich. Ich kann mich erinnern, dass ich bei der ersten Mission auch schon ein Interview geführt habe. Ich weiß aber nicht mehr, mit wem.
1: Ja, also, das war bestimmt unser Principal Investigator, Sami Solanki, unser Direktor hier in der Sonnenabteilung. Und ja, wie gesagt, es ist der dritte Flug von Sunrise, der dritte erfolgreiche Flug. Der erste war 2009 und der zweite 2013. Und wir haben uns im Jahr 2016 entschieden, ein drittes Mal Sunrise zu starten, weil wir von dem Konzept überzeugt waren und wir einfach gemerkt haben, mit einem Teleskop in der Stratosphäre, mit einem Sonnenteleskop in der Stratosphäre, gelingen uns Aufnahmen und Daten, die wir vom Boden nicht bekommen können.
0: Nun, es gibt Teleskope auf der Erde, erdgebundene, und es gibt auch Geräte im Weltraum. Ich denke an die NASA-Sonde Parker Solarprobe und die ESA hat ja auch entsprechendes Observatorium in Richtung Sonne geschickt, was dort vor Ort forscht. Und natürlich gibt es auch aus der Erdumlaufbahn einige Sonnensatelliten. Was ist jetzt das Besondere bei Ihnen?
1: Ja, das Besondere bei Sunrise ist, dass wir letztlich die Vorteile von Beobachtungen im Weltraum mit den Vorteilen von Beobachtungen von erdgebundenen Teleskopen kombinieren können. Im Weltraum, ja, da sind einige Sonnenteleskope, aber die sind alle deutlich kleiner als das, was wir am Boden haben, einfach weil es sehr teuer ist, große Teleskope in den Weltraum zu bringen. Am Boden können die Teleskope natürlich beliebig groß werden, beliebig groß. Da gibt es Einschränkungen, wie groß man wirklich ein Sonnenteleskop bauen kann. Die sind hauptsächlich dadurch gegeben, dass wir große Luftunruhen haben. Wir müssen ja, wenn wir vom Boden aus beobachten, durch die Atmosphäre hindurchschauen, durch die Erdatmosphäre hindurchschauen. Und jeder kennt das Phänomen, wenn die Sonne scheint, dann wird die Luft unruhig. Wenn man an einem heißen Tag, wie es jetzt momentan ist, kann man das sehr gut beobachten. Wenn man Autodächer, Straßen sieht, dann sieht man sehr deutlich, wie die Luft flimmert. Und das ist das Hauptproblem von Beobachtungen vom Erdboden aus. Wenn wir jetzt mit unser Teleskop an einen Stratosphärenballon hängen, so wie Sunrise 3, dann umgehen wir diese Probleme mit diesen atmosphärischen Turbulenzen, die das Bild eben verschlechtern. Wir sind in einer Höhe von 35 Kilometern letztlich frei von all diesen Fluktuationen durch die Erdatmosphäre und können wirklich ein absolut scharfes Bild der Sonne aufnehmen und das noch mit einem Teleskop, das eine Größe hat, einen Spiegeldurchmesser hat, der eben auch diese hohe Auflösung erreichen kann. Und deswegen ist dieser Standort Stratosphäre für ein Sonnenteleskop so hervorragend geeignet.
0: Der Spiegeldurchmesser bewegt sich, glaube ich, wohl bei einem Meter.
1: Genau. Der Spiegeldurchmesser ist genau ein Meter und das erlaubt uns, Strukturen auf der Sonne von etwa 50, 60 Kilometer aufzulösen. Ein doppelt so großer Spiegel würde uns erlauben, um einen Faktor 2 bessere Auflösung zu erzielen. Aber auch da, wir haben natürlich nicht unbegrenzte Ressourcen und die Möglichkeiten, größere Spiegel in die Stratosphäre zu bringen, die würden die Mission auch gleich deutlich teurer machen. Also ein 1-Meter-Spiegel war der Kompromiss, wo wir die bestmögliche Auflösung erzielen konnten und doch noch den Kostenrahmen einhalten konnten.
0: Nun, gegenüber aber Weltraummissionen dürfte es doch noch ein ganzes Stück preiswerter gewesen sein.
1: Absolut. Ja, wir sind ja mit den Gesamtkosten für die Sunrise 3 Millionen einen Faktor 50 bis 100 unter dem, was eine Weltraummission kosten würde. Und natürlich Weltraummission in der gleichen Größe, ein 1-Meter-Teleskop in den Weltraum zu bringen, das wäre ein großes Weltraumprojekt, das sicherlich im 400, 500 Millionen Euro Bereich liegen würde. Mit Sunrise liegen wir ja eben diesen Faktor 100 etwa darunter.
0: Nun, ich kann mich noch erinnern, in den Ende der 50er Jahre und 60er Jahre, ich erinnere an den Beginn des astrophysikalischen Jahres, was ja die ersten Satelliten praktisch mit eingebettet waren, da gab es viel in der Presse über den 11-jährigen Sonnenzyklus zu reden. Und wie sieht das heute aus? Wo befinden wir uns heute?
1: Dieser Zyklus ist natürlich eines der spannendsten Phänomene, die wir auf der Sonne beobachten können. Woher kommt dieser Zyklus? Was sind die Prozesse im Innern der Sonne, die wirklich diesen 11-jährigen Zyklus dann verursachen? Und warum sind es genau 11 Jahre? Da gibt es immer noch verschiedenste Theorien. Momentan befinden wir uns im abklingenden Maximum. Wir hatten ein sehr, sehr starkes Maximum und Sunrise hat auch davon profitiert. Wir konnten aufgrund dieses starken Maximums, gab es eine Vielzahl von interessanten Phänomenen auf der Sonne zu beobachten. Zum Beispiel eben Sonnenflecken waren in ausreichender Anzahl vorhanden. Wir haben auch Massenausbrüche beobachten können, Eruptionen auf der Sonne. All dies passiert natürlich in Zeiten von hoher Sonnenaktivität häufiger als in Zeiten von weniger Aktivität. Und ja, wir bewegen uns so langsam auf das solare Minimum zu, aber dass wir immer noch in der aktiven Phase waren, hat man diesen Winter sehr schön bemerkt, dass man, weil man sogar bei uns in unseren Breiten hier in Deutschland Polarlichter beobachten konnte, und das ist ein Zeichen dafür, dass die Sonne extrem aktiv war.
0: Die letzten Endes auch, wir verdanken ja der Sonne unsere Existenz, aber sie hat ja auch direkten Einfluss auf unser hochzivilisiertes Leben. Ich denke da an die Kommunikationssysteme, aber eben nicht nur.
1: Korrekt, das ist auch mit einer der Forschungsschwerpunkte von Sunrise 3. Wir wollen verstehen, wie diese Flares, nennen wir das, diese Eruptionen auf der Sonne entstehen, was die grundlegenden Prozesse dahinter sind. Weil das sind die Prozesse, die letztlich zu diesen Massenauswürfen führen und wo dann eben durch diese geomagnetischen Stürme, die dann dadurch hervorgerufen werden, es zu Ausfällen in Satellitenkommunikation führen kann oder sogar zu großflächigen Stromausfällen führen kann. Und wir hoffen, dass wir durch ein verbessertes Verständnis von diesen Prozessen, die zu diesen Flares, zu diesen Eruptionen führen, auch die Vorhersage von solchen Prozessen verbessern können. Weil mit einer besseren Vorhersage kann man Maßnahmen treffen. Man kann zum Beispiel empfindliche Infrastruktur wie Satelliten in einen Energiesparmodus schalten, wo dann die Elektronik nicht zu anfällig ist, wirklich kaputt zu gehen. Man kann Flugrouten für Flugzeuge abändern, sodass sie nicht durch die Polregion fliegen, wenn starke Sonnenstürme vorhergesagt werden. Und ja, es gibt durchaus Maßnahmen, die man ergreifen kann, wenn man gute Vorhersagen hat. Und wir hoffen eben durch das Verständnis, dass wir eben auch durch Sunrise 3 verbessern wollen, auch diese Vorhersagen verbessern zu können.
0: Nun stellt sich die Frage, Sie hatten das ja in dem Artikel auf Ihrer Internetseite angekündigt, dass es erst ein erster Blick bei der Sichtung der Daten Überlegungen gibt. Was würden Sie jetzt besonders hervorheben wollen, was man nun als erstes gefunden hat?
1: Also was ein Highlight sicherlich dieser ersten Datenanalyse ist, da würde ich hervorheben, dass wir eben einen recht großen Flare beobachten konnten, also so einen Massenausbruch. Und wir konnten erstmals diesen Flare mit Beobachtungen im ultravioletten Licht, im sichtbaren Licht und im infraroten Licht gleichzeitig beobachten. Und das erlaubt uns nicht nur die höchste räumliche Auflösung, also 50 Kilometer große Strukturen, die in diesem Flair stattfinden, untersuchen zu können, sondern es erlaubt uns auch, die Prozesse höhenabhängig in der Sonnenatmosphäre zu beleuchten. Durch die unterschiedlichen Spektralbereiche können wir nämlich die Prozesse in unterschiedlichen Höhenschichten der Sonnenatmosphäre messen. Von der tiefsten beobachtbaren Schicht der Photosphäre bis hin zur Chromosphäre. Und diese Höhenabhängigkeit ist entscheidend, um die Prozesse, die hinter einem solchen Flair, hinter einer solchen Eruption stehen, auch detailliert untersuchen zu können. Das ist sicherlich eines der Highlights und wir haben gerade angefangen, solche höhenabhängigen Untersuchungen durchzuführen. Ein weiteres ist sicher die Messung von Oszillationen, von Schwingungen. Auf der Sonnenoberfläche sind verschiedenste Schwingungen immer vorhanden, wie eine Kirchenglocke schwingt die Sonnenkugel. Und diese Oszillationen, die dort an der Oberfläche passieren, breiten sich aus und erreichen die höheren Schichten der Sonnenatmosphäre. Und ganz spannend ist es, wie viel Energie diese Wellen, diese Oszillationen in die oberen Schichten übertragen können. Wir haben nämlich noch immer das ungeklärte Phänomen, wie kann es sein, dass die Sonnenoberfläche etwa 5500 Grad heiß ist und in der Corona Temperaturen von über 1 Million Kelvin herrschen können. Und dieses Phänomen wollen wir auch mit Sunrise versuchen zu erklären. Und ich glaube, dass wir da einen Schritt weitergekommen sind, indem wir diese Höhenschichtung absolut genau vermessen können.
0: Wer war denn alles beteiligt bei diesem Projekt?
1: Das ist ein internationales Projekt unter der Führung von uns hier am Max-Planck-Institut für Sonnensystemforschung in Göttingen. In Deutschland gibt es noch einen Partner in Freiburg am Leibniz-Institut für Sonnenphysik. Mittlerweile ist es nur noch das Institut für Sonnenphysik. Und das ist die Beteiligung aus Deutschland. Wir haben einen spanischen Partner, der das sichtbare Instrument gebaut hat. Wir haben einen Partner aus Japan, der uns das Infrarotinstrument geliefert hat und die Gondel, in die das Teleskop und die ganzen Instrumente eingebaut wurden. Die kommt von Johns Hopkins University Applied Physics Laboratory aus Maryland, USA. Und das Ganze wurde gestartet in Zusammenarbeit mit der NASA. Die haben eine Ballonsparte bei der NASA und in Zusammenarbeit mit dem S-Range Space Center in Schweden konnte dann die Mission gestartet werden und von Kiruna nach Kanada uns führen.
0: Ich bedanke mich ganz herzlich bei Andreas Lack vom Sunrise 3 Projektmanager beim Max-Planck-Institut für Sonnensystemforschung Göttingen. Und wer sich mal die wunderbaren Bilder anschauen möchte, da geht einfach mal auf die Internetseite vom Max-Planck-Institut für Sonnensystemforschung Göttingen. Ich bin ganz fasziniert von diesen Fotos. Leider sind wir am Radio und können diese wunderschönen Bilder nicht zeigen. Ich hoffe, wir hören uns bald wieder, wenn weitere Datensätze vorliegen und ausgewertet sind. Zum Schluss noch eine ergänzende Frage. Hat man denn vor, eventuell Sunrise 4 auf den Weg zu bringen?
1: Ja, das wäre wunderbar. Wir würden uns sehr freuen, wenn wir ein Sunrise 4 machen könnten. Momentan sind wir noch sehr stark mit der Analyse der Daten von Sunrise 3 beschäftigt und wir hoffen natürlich, dass wir genug Fragen, Antworten auf die bestehenden Fragen finden können, aber wir wären natürlich auch genauso daran interessiert, neue Fragen aufzuwerfen, die wir mit einem möglichen Sunrise 4 beantworten könnten.
0: Alles Gute und herzlichen Dank für Ihre Arbeit, Dr. Andreas Lack vom Sunrise-Projekt.
1: Ja, vielen Dank.

0: Nach mehr als 10 Jahren Forschung und Versteckspiel, könnte man fast sagen, wurde ein neuer Planet im Beta-Pictoris-System entdeckt. Hierzu begrüße ich Dr. Markus Nielbock vom Max-Planck-Institut für Astronomie in Heidelberg. Schönen guten Tag, Dr. Nielbock.
1: Guten Tag, Herr Höhner.
0: Wissenschaftler unter anderem auch von Ihrem Institut, dem Max-Planck-Institut für Astronomie, waren an einer Entdeckung beteiligt, nämlich im Beta-Pictoris-System. Ein dritter Planet wurde gefunden. Was können Sie unseren Hörerinnen und Hörern dazu berichten?
1: Ja, das ist richtig, da ist ein dritter Planet gefunden worden. Man erinnert sich vielleicht, dass schon vor vielen Jahren, ja, das ist schon, glaube ich, etwa 2 Jahrzehnte her, wurde dort so der erste Planet gefunden in so einem Scheibe aus Trümmermaterial um einen zentralen Stern, den Beta Pictoris. Und das war der erste, den man mit direkter Abbildung halt gefunden hat. Ja, das heißt, man macht ein Foto von diesem Bereich und kriegt einen Lichtpunkt. Und das ist so eine direkte Entdeckung im Gegensatz zu den indirekten, die Transit-Methode. Ja, man wollte eigentlich sozusagen diesen Planeten noch mal ein bisschen genauer unter die Lupe nehmen. Und dann hat man dann in den Aufnahmen gesehen, weil das Instrument, was die jetzt benutzt haben, deutlich empfindlicher war, da ist ja noch was. Und da entdeckte man dann plötzlich, ja tatsächlich, da ist offensichtlich ein weiterer Planet und der ist vergleichsweise leicht. Ja, die anderen, die haben so 10 Jupitermassen und der hat jetzt etwas mehr als 2. Und das war schon eine ganz interessante Entdeckung, ja.
0: Da könnte man ja fast Parallelen zu unserem Sonnensystem ziehen, wenn man von draußen drauf schaut, dass eben erstmal logischerweise die großen Planeten entdeckt werden und man könnte schlussfolgern, vielleicht gibt es da auch noch kleinere. Nun ist aber das Zentralgestirn nicht unserer Sonne ähnlich, das muss man auch hinzufügen.
1: Ja klar, also da gibt es verschiedene Unterschiede zu unserem Sonnensystem. Der größte Unterschied, dass insgesamt dieses Planetensystem und auch der Stern sehr viel jünger sind als die Sonne. Also das Ganze ist so etwa, schätzt man, so 23 Millionen Jahre alt. Unser Sonnensystem ist ja irgendwie sowas wie 4,5 Milliarden Jahre alt. Und der Stern im Zentrum, das ist halt schon etwas heißer und größerer, massereicherer Stern als die Sonne. Aber das spielt jetzt nicht so eine große Rolle. Es ist halt ein schönes Planetensystem mit einem einigermaßen normalen Stern, ja.
0: Dann gibt es ja einen Planeten, von dem man weiß, dass er da ist, aber den man nicht sehen konnte auf der Abbildung.
1: Ja, genau. Man hat im Laufe der Zeit natürlich noch einen weiteren Planeten in dem Planetensystem gefunden. Der hat eine ähnliche Charakteristik wie der zuerst gefunden wurde. Dessen Bahn ist aber sehr eng. Das heißt, er ist relativ nah am Zentralstern. Und da man durch eine gewisse Technik diesen Zentralbereich herausgefiltert hat, ist er auf diesem Bild halt nicht zu sehen. Das heißt, das Bild, was man sieht halt den ganz hellen, dicken Stern Beta Pictoris B, Planeten Pictoris B und dann weiter außen, das ist der am weitesten jetzt vom Stern entfernt ist, bei etwa 26 astronomischen Einheiten, das ist jetzt Beta Pictoris D.
0: Sie erwähnen vorhin eine Trümmerwolke. Wie hat man sich das vorzustellen? Ist das so etwas wie Asteroidengürtel in unserem Sonnensystem?
1: Ja, man könnte sagen, es ist sozusagen sowas Ähnliches, aber über einen größeren Bereich verteilt. Also das sind so die Überreste der Planetenentstehung. Ja, das System ist ja relativ jung. Und ein Stadium dabei ist, wenn jetzt aus dieser Gaswolke dann irgendwann die Planeten entstehen, dass sich dann erstmal kleinere Brockenbildungen zusammenfinden. Im Prinzip ist das eine Scheibe voll mit Gesteinsbrocken oder halt Vorläufern von möglichen Planeten. Und wenn die dann einfach in der Produktion der Planeten, die dann endgültig dann entstehen, gar nicht verwendet werden, dann entweder wird davon ein Großteil aus diesem System irgendwann rausgeschleudert oder es bilden sich halt dann solche Zonen, die bei uns im Sonnensystem, wie der Asteroidengürtel oder weiter draußen da dieser Kuipergürtel mit diesen kleinen Objekten.
0: Nun wird in der Pressemitteilung unter anderem auch informiert, dass es eine Zufallsentdeckung war.
1: Ja, genau. Also hatte ich schon versucht anzudeuten. Also eigentlich wollte man halt diesen Beta Pictoris B genauer untersuchen. Also es ist momentan jetzt so, sind wir in einem Stadium, wo wir versuchen können, vielleicht leichte Variationen bei Planeten zu untersuchen und daraus vielleicht auf Unterschiede in den Atmosphären der Planeten irgendwie hinzudeuten und die zu analysieren. Aber man hat dann eben in diesen Daten dann plötzlich ja diesen zweiten Lichtpunkt gesehen. Und das war dann halt der Planet. Und da hat man sich natürlich erstmal darauf konzentriert. Und das Interessante ist halt, das ist irgendwie ganz merkwürdig, das scheint irgendwie dann immer so ein, ja, Moment in der Zeit der Entwicklung in der Wissenschaft zu sein. Relativ zum gleichen Zeit hat man eben schon auch aus dem All mit dem James-Webb-Teleskop auch diesen Planeten gefunden, halt mit etwas anderen Methoden. Also es gab so also eine zweite Publikation und man hat da sozusagen gleichzeitig zwei Paper, wo die dann auf diesen neuen Planeten hinweisen. Also die aktuellen Beobachtungen, von denen wir jetzt reden, die wurden vom Boden aus gemacht mit dem Very Large Telescope der ESO in Chile.
0: Und die anderen waren eben mit dem James-Webb-Teleskop.
1: Ja.
0: Wobei beim James-Webb-Teleskop auch eine Information vorliegt, dass man erste Rückschlüsse auch auf eine Atmosphäre gefunden hat, wenn ich das richtig verstehe.
1: Ja, genau. So ein bisschen was konnte man das auch aus den DLT-Daten machen. Ja, das war auch möglich. Aber da die richtige Bestätigung kam dann eben mit dem Weltraumteleskop James Webb, weil man da auch ein richtiges Spektrum aufstellen konnte. Also aus dem Spektrum konnte man eben schließen, da muss es eine Atmosphäre geben. Es ist halt auch ein Gasplanet, ähnlich wie Jupiter. Deswegen hat er natürlich Gas und das besteht hauptsächlich aus Methan und Kohlendioxid, aber auch Wasserdampf.
0: Jetzt stellt sich natürlich die Frage, wie geht's weiter? Man hat ja jetzt nicht vor, einfach die Beobachtung zurückzufahren oder einzustellen, sondern man wird hier weitere Analysen durchführen.
1: Ja, genau. Und man muss hier auch mal, glaube ich, herausstellen, dass man gerade auch versucht, so ein bisschen auch die Grenzen des Machbaren auszutesten, weil man natürlich auch den nächsten Schritt machen will. Und das hat man jetzt gerade mit den Beobachtungen eigentlich zufällig gemacht, aber tatsächlich ist man gerade dabei, hier in Richtung dessen zu gehen, dass man immer schwächere Planeten in diesem Planetensystem versucht zu finden, also lichtschwächere Planeten. Und das geht natürlich einher mit der besseren Empfindlichkeit, mit besseren Instrumenten, aber auch mit besseren Beobachtungstechniken. Und das ist jetzt eigentlich erst der Beginn, ja, weil man möchte natürlich jetzt weitergehen mit weiteren Beobachtungsinstrumenten. Also da redet man beispielsweise vom ELT, dem Extremely Large Telescope zum Beispiel, mit den neuen Instrumenten. Und da wird man dann auch genau in diese Richtung von, ich sag mal, Gasplaneten kommen, die dem Jupiter relativ ähnlich sind, was die Masse und die Größe betrifft, aber natürlich auch wir, nicht dem Alter. Und das ist dann der Schritt, wo man dann diese Beobachtungstechniken konsolidiert oder halt routinemäßig durchführt und dann mit noch besseren Instrumenten dann in der Zukunft weiterkommt, um dann schließlich mit diesen Aufnahmen, die man jetzt macht, auch dann wirklich erdähnliche Planeten nachzuweisen. Also man wird wohl Schritt für Schritt immer mehr dann wieder diese bekannten Planetensysteme wieder aufsuchen und dann wahrscheinlich wieder nach weiteren Planeten suchen, die man bisher eben nicht aus diesem Rauschen, was man bisher so hatte, rauskitzeln konnte.
0: Nun, es werden auch neue Teleskope zum Einsatz kommen. Sie erwähnten das eine, was irdisch gebunden ist, aber auch im Weltraum, wenn ich an Plato denke oder eben an das neue Teleskop, das Ende August gestartet werden soll, das Nancy Grace Roman Weltraumteleskop der NASA. Die werden ja sicherlich auch in diesem Verbund zu neuen Erkenntnissen führen.
1: Ja, genau. Man versucht das natürlich über mehrere Möglichkeiten, wie man halt an diese Planeten rankommt. Und ja, genau, Plato ist so ein Gerät, was eben auch bestehende Planetensysteme nochmal mit höherer Empfindlichkeit nochmal absucht. Aber wie gesagt, auch das Roman Space Telescope, was jetzt Ende August wahrscheinlich ins All gestartet wird, da ist wirklich ein interessantes Gerät, eine Kamera an Bord. Da hat auch unser MPA einige ganz wesentliche optische Elemente geliefert. Und das ist erstmal nur eine technische Studie, dieses Instrument. Aber das wird schon auch in der Lage sein, genau wie was wir jetzt hier in diesen Beobachtungen haben, Planeten, auch erstmal Gasplaneten, direkt als Lichtpunkt abzubilden. Jetzt bisher ja unerreichter Güte. Und das wird sozusagen die Vorstudie sein zu den nächsten großen Projekten, wo es dann eben daran geht, Richtung erdähnliche Planeten.
0: Wer war denn alles beteiligt bei dieser Beobachtung?
1: Oh, das ist halt schwer, alles aufzuzählen. Also wir haben da wirklich eine ganz große internationale Gruppe von über 90 Instituten. Da sind halt sehr viele beteiligt. Die Hauptautoren, sag ich mal, von der Studie, die sind von der Universität in Edinburgh in Schottland und von uns, vom Max-Planck-Institut für Astronomie, Da haben wir dann auch schon gestandene Forscherinnen und Forscher aus diesem Gebiet dabei. Das wäre einmal die Elizabeth Matthews und der Ian Hammond. Das sind dann beide auch Briten.
0: Ich hoffe, wir hören uns bald wieder, wenn es neue Erkenntnisse gibt und die Zeit ist dynamisch. Fast jeden Tag kommen neue Meldungen, was Entdeckungen im All angeht, vor allen Dingen eben auch Exoplaneten. Ich bedanke mich ganz herzlich bei Dr. Markus Nielbock vom Max-Planck-Institut für Astronomie in Heidelberg.
1: Ich danke auch. Schönen Tag noch.
0: Wer sich das Ganze mal anschauen möchte, der schaut einfach mal beim Max-Planck-Institut für Astronomie vorbei auf der Internetseite und dann kann man auch dieses Foto sich ansehen.

0: предварительно.
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3: In über 400 Kilometern Höhe umkreist die Erde die internationale Raumstation, an der zurzeit wieder 7 Menschen an Bord sind. Und am 14. Juli 2026 startet das Raumschiff Soyuz MS-29 zur Internationalen Raumstation, um einen Crewwechsel durchzuführen, wie wir im Hintergrund hören können. Hierzu begrüße ich jetzt Herrn Fellenberg von den Essener Raumfahrtinformationen. Schönen guten Tag, Herr Fellenberg.
4: Schönen guten Tag.
3: Soyuz ist angedockt und es hat einen Besatzungswechsel stattgefunden, aber wir kommen erstmal zu der Crew, die im Moment auf der Raumstation arbeitet nach dem Besatzungswechsel. Wer sind die 7 Menschen?
4: Das sind erstmal die 4 der Crew-12-Mission, das heißt also des Dragon-Raumschiffes. Die sind seit dem 13. Februar dort an Bord. Das ist Jessica Meyer, Christopher Hathaway aus den USA, dann Sophie Adenau für die ESA aus Frankreich und Andrei Fedyaev, der seinen zweiten Raumflug macht und der auch zur russischen Besatzung der Raumstation gehört. Und jetzt nach dem Besatzungswechsel sind auf russischer Seite mit dem neuen Soyuz-Raumschiff Pyotr Dubrov, sein zweiter Flug, Anna Kikina, die ihren zweiten Flug macht, etwas ganz Besonderes auf russischer Seite. Dort kommen ja Frauen sehr selten zum Einsatz und die Frau Kikina macht hier ihren zweiten Langzeitflug auf der ISS. Hinzu kommt der Amerikaner Anil Menon, der seinen ersten Flug macht und wie gesagt für die NASA, also für die amerikanische Seite dort an Bord ist. Das neue Raumschiff hat 3 Stunden und 8 Minuten nach dem Start, also ein sehr kurzer Überflug, am Modul Prichal festgemacht. Und dann hatten wir 2 Wochen lang quasi 10 Leute auf der Raumstation. Hier ist es natürlich immer wichtig, die Forschungsarbeiten zu übergeben. Und das ist natürlich dann ein ganz schönes Gewusel auf der Station. Und die normalen Arbeiten müssen ja auch weitergehen. Dann kommt die Verabschiedung der alten Besatzung und die ist dann mit dem Raumschiff MS-28 am 26. Juli in Kasachstan gelandet. Nach einer Flugzeit von nahezu genau 241 Tagen und einer Stunde. Damit ist diese Besatzung aus Sergei Kuzwerzow, Sergei Mikhaev und dem Amerikaner Christopher Williams wieder sicher zur Erde zurückgekehrt. Und auf der Raumstation, ja, geht es wieder normal, wie ich schon sagte, mit einer 7-köpfigen Besatzung weiter.
3: Außerdem Besatzungswechsel, Herr Fellenberg, was gab es denn noch für Ereignisse?
4: Natürlich neben dem Routinearbeiten, die Vorbereitung des Besatzungswechsels und die 2-wöchige gemeinsame Crew von 10 Leuten. Am 1. Juli gab es wieder eine Bahnanhebung und zwar mit den Triebwerken des Raumschiffes Progress MS-34. Die brannten 567,8 Sekunden. Eine Geschwindigkeitszunahme von 1,1 Meter pro Sekunde und das Anheben der Bahn um 1,9 Kilometer. Einen Tag darauf, am 2. Juli, wurden 6 kleine Satelliten aus dem japanischen Modul Kibo ausgesetzt. Allegon, Atlas, Hooksat, Leopardsat, Coconut und Elektra sind die Namen dieser kleinen Satelliten, die für einige Monate unsere Erde umkreisen werden.
3: Und was kommt im Monat August auf uns zu?
4: Im Moment gibt es die Vorbereitung für umfangreiche Außenarbeiten auf amerikanischer Seite. Am 6. August soll das erste IWE erfolgen, Jessica Meyer und Anil Menon, also der neue Amerikaner auf der Station, werden die Vorbereitung vorantreiben für das Setzen eines neuen Solarzellensegels, wenn man so will. Es ist ja eine flexible, aufrollbare Geschichte, iROSA nennt sich das. Und das ist das letzte derartige Instrument. Die Vorbereitungen laufen dann für die spätere Montage. Am 13. August soll eine wichtige Antenne ersetzt werden für die Verbindungen zur Erde. Und am 28. August, das wäre dann das amerikanische ISS IWE Nummer 98, sollen Energiekabel verlegt werden für zukünftige Arbeiten, unter anderem auch für die spätere, für den späteren Absturz der Raumstation. Und es

0: Und unsere Erdumkreist ja auch eine zweite Raumstation, nämlich die chinesische, wo sich zurzeit 3 Besatzungsmitglieder an Bord aufhalten. Und Herr Fellenberg, wer sind die 3?
1: Das sind als Kommandant Zhu Yangzhu, der seinen zweiten Raumflug macht, und dann Zhang Qiang und Li Jiajing. Und die sind seit dem 24. Mai auf der Station und sollen, zumindest 2 von ihnen, bis zum 7. November diesen Jahres dort oben bleiben. Einer der Besatzungsmitglieder soll dann oben bleiben, da beim nächsten Start eines Gensu-Raumschiffes ein pakistanischer Astronaut an Bord sein wird, der nur einen kurzen Aufenthalt macht. Und so werden wir dann den ersten Einjahresflug auf chinesischer Seite haben. Neben dem Entladen und Installieren und Einsortieren von Versorgungsgütern und Instrumenten des Transporters Tianzhu 10 und natürlich vielen Routinearbeiten gab es eine Fülle von wissenschaftlichen Arbeiten. Interessant ist, dass Anfang Juli eine spezielle Sensoreinheit zur Beobachtung der Treibhausgasemissionen und Treibhausgaskonzentrationen in der Erdatmosphäre dort angebracht wurde, so dass sie diese Beobachtung machen können, die natürlich für den Klimawandel, für die Beobachtung der Veränderung des Klimas auf der Erde sehr wichtig sind. Interessant vielleicht auch noch, am 23. Juli wurde mit Tianlian 206 ein weiterer Datenrelais-Satellit gestartet, der nicht hauptsächlich, aber eine ganz wichtige Rolle bei der Verbindung zur CSS, also zu Tiangong, spielt. Denn die Zeiten, wo man mit Schiffen auf den Ozean dafür gesorgt hat, dass die Verbindung zur Station steht, sind vorbei. Man macht das mit Satelliten und die müssen natürlich immer mal wieder ausgetauscht werden. Und hier, wie gesagt, am 23. Juli der Start eines weiteren solchen Datenrelais-Satelliten.
0: Weil wir einmal bei der bemannten Raumfahrt sind, zum Schluss möchte ich noch eine Mitteilung loswerden. Der zweite bulgarische Kosmonaut, Alexander Alexandrov, ist am 10. Juli 2026 verstorben. Alexandrovs Flug fand mit dem Raumschiff Soyuz TM-5 zusammen mit den Kommandanten Anatoli Solovyov und dem Bordingenieur Viktor Savinich zur sowjetischen Raumstation Mir in der Zeit zwischen den 7. und 17. Juli 1988 statt. Alexandrov war in der Ersatzbesatzung für den ersten bulgarischen Raumflug mit Soyuz 33. Da das Soyuz-Raumschiff durch technische Probleme nicht wie vorgesehen an der Raumstation Salut 6 ankoppeln konnte, wurde die Mission abgebrochen und der erste bulgarische Raumfahrer Georgi Ivanov kehrte nach 47 Stunden im All zurück. Da im Rahmen des Interkosmos-Programms für die teilnehmenden Nationen eine Aufenthaltsdauer der Kosmonauten von einer Woche vorgesehen war, wurde der Flug später mit Soyuz TM-5 nachgeholt. Alexander Alexandrov war verheiratet und hatte 2 Söhne. Wir haben zum Schluss noch ein Thema, nämlich es gab einen Testflug. Die Fangemeinde hat sich da mächtig reingekniet und ist begeistert davon. Nämlich Starship 13 hat am 25. Juli seinen Start an den Tag gelegt. Herr Fellenberg, was können wir darüber noch kurz erzählen?
1: Der Start dieser Starship-Mission hatte sich ja weit verzögert, weil es Schwierigkeiten bei der vorangegangenen Mission gab. Da schaltete sich dann immer die FAA ein, die Flugsicherheitsbehörde, die dafür auch zuständig ist. Und nachdem alles geklärt war, war der Start dann angesetzt für den 16. Juli. Wie Sie schon sagten, Mission 13 der Starship-Mission mit dem Booster B20 und dem Chip 40. Hier kam es aber dazu, dass 4 Triebwerke nicht gezündet haben und die Rakete auf der Startrampe in Texas stehen blieb. Es wurden Triebwerke ausgetauscht, dann gab es ein Problem mit dem Wetter und schließlich dann der Start von Starship EFT 13. Das ist wieder ein suborbitaler Flug gewesen. Es ging in eine Bahn von 8 mal 195 Kilometer mit 26,5 Grad Bahnneigung. Später durch das eigentliche Starship verändert auf 43 mal 217 Kilometer. Aber wie gesagt, eine suborbitale Bahn. In der wurden dann 20 Starlink V3, die neueste und große Version von Starlink-Satelliten, ausgesetzt. Das sind im Prinzip Modelle in dem Falle. Es ging darum, das Aussetzen zu testen, denn auch diese Satelliten sind gleich wieder verglüht, weil sie ja in einer suborbitalen Bahn waren. Soweit ging diesmal.

0: alles glatt. Also was das Starship angeht, war es ein voller Erfolg. Es konnten die Triebwerke im Weltraum gezündet werden, ohne dass es Ausfälle gegeben hat. Die Landung, Anführungsstriche, auf dem Wasser, so wie geplant, war sehr sanft, dass sie wirklich wie einen Moment auf der Wasseroberfläche stand, bevor sie ganz leicht umfiel. Es war ja auch keine Bergung vorgesehen. Das war das erste Mal, dass das so perfekt geklappt hat. Was nicht geklappt hat, war die Anführungsstriche weiche Wasserung des Boosters. Hier haben einige Triebwerke für die Landung nicht gezündet und sie ist also hart auf dem Wasser im Golf von Mexiko aufgeschlagen. Die FAA hat jetzt gesagt, das ist eine interne Sache von SpaceX, dieses zu klären, und sie werden keine Behinderungen für den nächsten Flug machen. Das ist dann die Mission 14. Höchstwahrscheinlich Ende August oder vielleicht Anfang September. Und das wird der erste Orbitalflug dieser Kombination sein. Das heißt, das Starship wird damit in die Riege der Raumfahrt-Orbitalraketen aufgenommen werden, wenn alles klappt. Und dann werden wir sehen, wie es damit weitergeht.
1: Soweit der Herr Fellenberg, den wir gleich wiederhören im astronautischen Tagebuch.

0: Zu hören ist immer noch das Raumfahrtjournal. Wir kommen zu unserer letzten Rubrik, das astronautische Tagebuch. Darin stellen wir alle Raumfahrtmissionen vor, die im Zeitraum Juni 2026 stattgefunden haben. Und diesmal waren es wieder mal ein paar Missionen mehr gegenüber dem Vormonat Mai. Hier habe ich wieder den Herrn Fellenberg von den Essener Raumfahrtinformationen. Herr Fellenberg, wie sah das im Einzelnen aus?
1: Ja, wir hatten im Juni wieder 30 Starts, allein 14 davon mit der Falcon 9, deren Erststufen alle wieder sicher zur Erde zurückgekehrt sind, und 11 Starts erfolgten in China. Insgesamt gelangten dabei 381 Satelliten ins All. Beginnen wir am 1. Juni in China in Wenchang an Bord einer Changzheng 12B-Trägerrakete. Waren zwei Testsatelliten der Qianfan Internetsatellitenserie Polar 8A und B. Es war der Erststart dieser neu entwickelten Trägerrakete. Am 3. Juni der erste Falcon-Start in Vandenberg, eine Starlink-Mission G1747 mit 24 Satelliten an Bord. Am 4. Juni ein weiterer Starlink-Start an Bord einer Falcon in Cape Canaveral, die Mission G1043 mit 29 Satelliten. Am 4. Juni ein Start in China, in Taiwan, an Bord einer Changzheng 6A-Trägerrakete, 18 Einsatzsatelliten des Space Sail-Netzes, das sind die Qianfan-Satelliten hier der Gruppe 11A bis R. Am 5. Juni der nächste Start dieser Serie, Qianfan Yonggui 12A bis R, 18 Einsatzsatelliten an Bord einer Changzheng 8-Trägerrakete in Wenchang. Am 7. Juni wieder ein Starlink-Start, G1743, an Bord einer Falcon-Rakete in Vandenberg mit 21 Starlink-Satelliten und zwei Starshield-Satelliten. Das sind Aufklärungssatelliten der Aufklärungsbehörde NRO in den USA. Die tragen auch die Bezeichnung USA 608 und 609. Am 8. Juni wieder ein Starlink-Start an Bord einer Falcon-Rakete in Cape Canaveral, die Mission G1035 mit 29 Satelliten an Bord. Ein weiterer Qianfan-Start, DTC-01, am 9. Juni in China, Yuquan, an Bord einer Songkur-2E-Trägerrakete der Block 2-Serie. Es handelt sich hierbei um den Test von Satelliten, die direkt mit dem Mobiltelefon zu empfangen sind, und ein zweiter Satellit mit der Bezeichnung Songgekuidun 02 war ebenfalls an Bord, der Mobilfunktest machen soll. Am 11. Juni in Wenchang eine Changzheng 5-Trägerrakete, die ja zurzeit stärkste Trägerrakete Chinas, mit dem Satelliten TJS-25, das ist vermutlich ein militärischer Satellit im Geo-Orbit. Am 11. Juni ein mysteriöser Start, und zwar an Bord einer Elektron-Haste-Trägerrakete in Wallops Island in den USA. An Bord dieser Trägerrakete befand sich ein Hyperstall-Flugkörper. Normalerweise sind diese Flüge nicht ganz selten. Es ist, glaube ich, der 7. oder 8. Flug dieses Programms gewesen. Dabei gelang dieser Flugkörper in eine suborbitale Bahn. In diesem Falle hat er eine Umlaufbahn um die Erde erreicht. Die Mission hieß Curve Bell und wie gesagt von Wallops Island aus geflogen. Es wurde ein Orbit erreicht und der Eintritt in die Erdatmosphäre soll nach einem Tag erfolgt sein. Am 11. Juni ein weiterer Start einer Falcon-Trägerrakete in Vandenberg, eine Starlink-Mission G1744 mit 24 Satelliten an Bord. Der Test einer neuartigen Trägerrakete in Japan, in Tanegashima, eine H3, die ist ja schon ein paar Mal geflogen, aber diesmal in der Version 30S, das heißt, die Trägerrakete hat drei Haupttriebwerke und keine Booster in dieser Variante, und es war ein Dummy-Satellit an Bord, VEP-5, der nicht getrennt wurde, aber von diesen Satelliten wurden kleine Satelliten ausgesetzt, Bro 23 aus Frankreich, Horn L und R, Petrel und Stars X sowie Vertres, alle aus Japan. Am 12. Juni ein weiterer Falcon-Start in Cape Canaveral, die Starlink-Mission G1054 mit 29 Satelliten an Bord. Am 15. Juni eine Lijian-1-Trägerrakete in Yuquan in China, an Bord 8 Yilin-1-Gaofen-Satelliten. Das sind Erdbeobachtungssatelliten, die für verschiedene Kunden gestartet wurden. am 15. Juni ein weiterer Starlink-Start, G1754, an Bord einer Falcon-Rakete in Vandenberg mit 24 Satelliten an Bord. Am 16. Juni in China in Xichang eine Shenzhen 3B-Trägerrakete mit Shijian 31. Offiziell ist es ein Satellit zur Erforschung der Welt- und Umgebungsbedingungen. Weitere Angaben wurden hierzu nicht gemacht. Am 17. Juni in Wenchang eine Shenzhen 12-Trägerrakete in China. Hulianwang Degui 22, das sind 9 Internetsatelliten des Guwang-Netzes. Am 17. Juni eine Kuaizhou-11-Trägerrakete in Yuquan in China, an Bord Weili Kongyan 05, eine Gruppe von 8 Navigationssatelliten. Am 17. Juni ein weiterer Falcon-Start in Cape Canaveral, Bluebird 8, 9 und 10. Das sind 3 große Kommunikationssatelliten der Space Mobile in den USA, Block 2 Satelliten, die etwa 1500 Kilogramm wiegen, die eine große Antennenfarm entfalten und nach dem quasi Fehlstart an Bord einer New Glenn-Trägerrakete kann die Firma hier wieder 3 neue Satelliten in Betrieb nehmen. Am 17. Juni eine Ariane 64 Block 2. Block 2 heißt, dass die Booster optimiert wurden und dadurch eine höhere Nutzlast gestartet werden kann. Nkuru an Bord Amazon Leo LE03. Das ist die Missionsbezeichnung mit 36 Kuiper-Satelliten von Amazon, also Internetsatelliten sind das. Am 19. Juni eine Falcon 9 in Vandenberg in den USA mit der Mission NROL 179, also eine militärische Mission der Aufklärungsbehörde NRO, mit 9 Starshield-Satelliten an Bord, die dann auch die Bezeichnung bekommen haben, USA 610 bis 618. Am 19. Juni eine Electron KS in Oneonui, also in Neuseeland, an Bord Victus Haste Puma. Das ist ein militärischer Testsatellit aus den USA, der auch die Bezeichnung TAC-AS-4 trägt. Er soll Rendezvous-Manöver mit einem früher gestarteten Satelliten ausführen. Am 21. Juni ein weiterer Starlink-Start, G1728 an Bord einer Falcon 9 in Vandenberg mit 24 Satelliten an Bord. Am 23. Juni in Wenchang, also das neue, relativ neue Startzentrum in China, wird jetzt sehr häufig benutzt, an Bord einer Shenzhen 7A, der Satellit TJS-26, ein vermutlich militärisch genutzter Satellit, es wurden keinerlei weitere Angaben gemacht. Am 23. Juni die Mission Starfall Demo an Bord einer Falcon 9 Trägerrakete in Cape Canaveral. Es soll sich um den Test einer Rückkehreinheit handeln. Da große Geheimhaltung um die ganze Sache gemacht wurde und das Ding aus dem Wasser gefischt wurde und verpackt, ähnlich wie ein Raumgleiter aussah, ist also anzunehmen, dass es sich hier um eine militärische Sache handelt. Es wurde auch keine Kostbarkennung vergeben, da nur ein anderthalb Umlauf gemacht wurde. Also im zweiten Umlauf wurde die Rückkehr eingeleitet und es ist zu wenig gewesen, um dort eine Nummer zu vergeben. Am 25. Juni eine weitere Starlink-Mission an Bord einer Falcon-Rakete in Vandenberg, die Mission G1745 mit 24 Satelliten an Bord. Am 26. Juni eine weitere Elektron-Rakete in Oneonui, ein japanischer Satellit an Bord mit Strix 8, das ist ein SAR-Radar-Erderkundungssatellit einer privaten Firma, Synspektiv, etwa 100 Kilogramm schwer. Am 28. Juni ein weiterer Falcon-Start in Vandenberg mit der Starlink-Mission G1740 mit 24 Satelliten an Bord. Und auch der letzte Start des Monats ist eine Falcon-Trägerrakete in Cape Canaveral an Bord, der digitale Radiosatellit Sirius XM11, der immerhin 6400 Kilogramm auf die Waage bringt und sich mittels elektrischer Triebwerke erst in einer hohen Umlaufbahn bewegen muss. Mit ihm sind zum Beispiel digitale Radiosender auch in Autos zu empfangen. Das waren alle Starts des Juni 2026.
0: Ich bedanke mich bei Herrn Fellberg für diese Übersicht.
1: Bitteschön.
0: Mit dem astronautischen Tagebuch sind wir auch wieder am Ende unserer heutigen Raumfahrtjournal-Ausgabe angekommen. Es war die Juli-Ausgabe, aber immer rückblickend. So sind wir also jetzt im August erschienen für die Hörerinnen und Hörer. Ich hoffe, wir hören uns in einem Monat wieder, wenn es zu den Sternen geht oder sich auch um unsere Erde dreht, was es zu entdecken gibt. Bleibt schön neugierig. Tschüss, sagt Detlef Höhler.

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1: Herzlich willkommen zu einer Urlaubsausgabe der Sendung Segelohr hier bei Radio T. Und zwar hört ihr diese quasi vorproduziert, weil ich unterwegs bin und nicht live im Studio Sendungen machen kann. Nichtsdestotrotz sollt ihr eine schöne Auswahl von aktuellen und vielleicht ein paar älteren Musiktiteln hören. Manche davon sind sicherlich auch Wunschsongs von euch. Und insofern wünsche ich euch guten Empfang und gerne konnotiert ihr mal auf segelohr.blogger.de, wie euch die Liste gefallen hat und was ihr euch vielleicht nochmal für eine neue Liste hineinwünschen würdet. Und ansonsten hoffe ich, ihr habt eine gute Zeit bei den diversen Sommerkonzerten, die da draußen stattfinden. Und wir hören uns gerne im September dann wieder. Redaktion, Musikredaktion dieser Sendung hatte trotz allem Thorsten Rudolph und er wünscht gute Unterhaltung.

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Ja, hallo und herzlich willkommen hier bei Radio T, eurem nicht kommerziellen Radio von und für Chemnitz. Mein Name ist Kiano und ich begleite euch heute durch die Sendung Hymnen an die Stille. Eine Sendung, in der wir uns vor allem auf ruhige Musik und oder Instrumentals fokussieren und das dann meistens noch zu einem bestimmten Thema. Ich habe heute einige Songs für euch rausgesucht, von denen viele Filmmusik sind, um euch entspannt und atmosphärisch durch die nächste Stunde zu begleiten. Was würde da besser passen als Radiohead mit ihrem 1997 erschienenen Album OK Computer und dem darauf enthaltenen Song Exit Music for a Film, den man unter anderem auch im Abspann von Baz Luhrmanns 1997 erschienenen Film William Shakespeares Romeo and Juliet hören kann.

Der nächste Titel, den ihr in der heutigen Sendung hören werdet, stammt von der deutschen Band Einstürzende Neubauten und ist enthalten auf dem Album Alles wieder offen, das am 19. Oktober 2007 veröffentlicht wurde. Die Einstürzende Neubauten müssten nicht mehr, aber sie können noch. Niemand mischt Lyrik und Monotonie wie sie. Das sagte Claudia Nietzsche in einer von ihr verfassten Kritik über das Album. Wir hören jetzt in einen der sehr bekannten Songs des Albums rein, nämlich den zweiten auf der Platte mit dem Titel Nagorno-Karabach.

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1: Schönen guten Tag und herzlich willkommen zum Kulturmagazin Kalle hier bei Radio T. Das Kulturmagazin Kalle hat heute zwei Schwerpunkte. Zum einen das Puschenfestival in Chemnitz. Das findet Sonnabend und Sonntag auf dem Gerhard-Hauptmann-Platz statt. Und zum anderen den Tag der Jugend, der nächste Woche Mittwoch in Chemnitz stattfindet. Und da es ein internationaler Tag der Jugend ist, gehe ich stark davon aus, dass er auch anderswo stattfindet. Aber wir blicken natürlich auf das Chemnitzer Geschehen. Was passiert am Tag der Jugend hier in Chemnitz? Musik.

Und damit ist die Stunde Kulturmagazin auch schon relativ gut gefüllt. Es gibt auch ein bisschen Musik, passend zu den jeweiligen Anlässen. Und durch die Sendung begleitet euch der Jörg. Das bin ich.

0: Im Gegensatz zu den vergangenen Jahren ist dieses Jahr der August der Monat der Festivals in Chemnitz. Unter anderem findet statt das Puschen-Festival zum 7. Mal bereits. Und zum Festival ist der Hauptorganisator, der Marc, bei uns im Studio. Schönen guten Tag, Marc.
1: Hallo Jörg, danke für die Einladung.
0: Genau, ich hatte ja schon gesagt, es findet zum 7. Mal statt. Eine Sache, die mir aufgefallen ist, letztes Jahr war ja die Kulturhauptstadt. Alle haben noch eine Schippe draufgelegt, haben mehr gemacht, als sie üblicherweise bei ihren mehr oder weniger Großveranstaltungen bisher immer gemacht haben. Und fast alle sind 2026 wieder ein Stück zurückgegangen. Ich sage jetzt mal auf das Normalmaß. Trifft das auch auf das Puschen-Festival zu und fällt sowas schwer, wieder zurückzugehen?
1: Ja, wie du schon richtig gesagt hast, wir haben ja eine Historie, wo das Pushen gewachsen ist über die Jahre und hat eigentlich sein Grundkonzept von Anbeginn beibehalten. Wir sind eher so in kleinen Schritten von Jahr zu Jahr größer geworden. 25 mag sein, dass wir da noch ein bisschen größer waren als das Jahr davor, aber eigentlich ist es eine relativ lineare Entwicklung, die wir selber gar nicht so irgendwie in größeren Sprüngen wahrnehmen. Und es steht und fällt natürlich auch immer mit den finanziellen Möglichkeiten, wen man dann so gebucht bekommt als Bands, als Künstler und Künstlerinnen. Und ich sag mal, der Anspruch ist eigentlich eher, dass es sich nicht im Vergleich zum Vorjahr in irgendeiner Form verkleinert, verschlechtert oder wie auch immer. Weil natürlich auch gewisse Posten vielleicht teurer werden, ist natürlich immer so das Bestreben, dass man das Niveau hält, mit dem man sich selber so wohlfühlt, dass man sich so aufgebaut hat. Und da sehe ich jetzt 26 eher so ein bisschen als logische Fortsetzung des letzten Jahres. Also ich glaube nicht, dass wir kleiner sind. Wir haben eigentlich eine gesunde Weiterführung dessen, was wir bis jetzt so gemacht haben.
0: Das Puschen Festival ist ja ein privat organisiertes Festival, also ein Festival, das jetzt nicht von der Stadt in Auftrag gegeben wird oder von irgendeiner Vereinigung, gemeinnützigen Verein oder was auch immer organisiert wird, sondern das macht ihr als Anwohner selbst, das bist vor allem du, sage ich jetzt einfach mal, mit Freunden zusammen und Frau.
1: Genau.
0: Daran hat sich auch nichts geändert.
1: Nö, also die Konstellation ist schon so nach wie vor, dass sich natürlich über die Jahre ein Netzwerk gebildet hat an Unterstützern, an Unterstützerinnen. Ich sag mal, das hier im Haus ansässige Bandbüro, das hilft uns natürlich jetzt auch seit einigen Jahren sehr damit, dass man vielleicht mal irgendwie einen Pavillon mitbekommt oder vielleicht mal ein Schlagzeug gestellt bekommt oder generell auch so die Kontakte untereinander nutzt. Das ist natürlich für uns Gewinn bringt und vielleicht auch für die, die jetzt mit uns zusammen in irgendeiner Form schon was gemacht haben, auch hier und da mal eine Erleichterung oder öffnet hier vielleicht auch mal neue Perspektiven. Und ja, aber so der Grundimpuls ging von meiner Frau Katrin und mir aus, dass wir halt irgendwann vor mittlerweile halt 8 Jahren sind sie ja, wo die Idee entstanden ist, gedacht haben, in dem Park sollte mal was passieren. Und da haben wir natürlich zu dem Zeitpunkt nie drüber nachgedacht, dass das jetzt irgendwie bei Auflage Nummer 7 ankommen wird. Da war das eher so eine einmalige Aufgabe oder Zielsetzung, mal was auf die Beine zu stellen. Und wie das halt so ist, wenn dann einmal Strukturen entstanden sind, wenn man dann Leute kennt, wenn man die Wege kennt, die man gehen kann, um sowas hinzubekommen, dann wird das jetzt nicht zwingend leichter, aber man weiß schon mal, wo man anfangen kann und welche Möglichkeiten es so gibt. Und ja, da sind wir halt jetzt mittlerweile bei Nummer 7 angekommen und an der Grundstruktur, das sage ich mal von meiner Frau und mir erstmal so ausgeht, daran hat sich nichts geändert, ist aber natürlich, sage ich mal, so ein bisschen verzweigt drumherum mit vielen Leuten, die jetzt auch fest dazugehören, seien es jetzt Sponsoren oder eben auch Freunde, Freundinnen, die unterstützen oder eben andere Initiativen oder Vereine, ist das schon ein relativ großes, gesund gewachsenes Konstrukt geworden.
0: Du hast mir in einem anderen Interview mal gesagt, ihr plant eigentlich immer von Jahr zu Jahr, ihr guckt immer, ob ihr das nächstes Jahr überhaupt machen könnt. Aber gibt es da schon eine gewisse Erwartungshaltung vom Netzwerk, das euch umgibt, von den Besucherinnen und Besuchern? Also gerade wenn man dann schon mehrere Jahre, wenn man sein 5. Jubiläum schon hatte, dann wird man ja so langsam so eine Traditionsveranstaltung.
1: Ja, die Erfahrung fehlt uns ja. Das werden wir dann wahrscheinlich rausfinden, wenn es mal ein Jahr ohne Pushen geben wird, wie dann die Reaktion ausfällt. Aber ich sag mal, man kennt es ja auch selber, wenn man irgendwo gern hingeht und das dann aus welchen Gründen auch immer vielleicht mal ein Jahr ausfällt oder anders durchgeführt wird. Ja, dann kriegt man das natürlich mit und ärgert sich vielleicht auch ein bisschen, dass dann mal irgendwie ein Tag, auf den man sich im Jahr freut, halt ausfällt oder nicht so durchgeführt wird. Also ja, es gibt schon, denke ich, eine gewisse Erwartungshaltung in der Form, dass doch gerade so die ganzen Kaspergianer wissen, irgendwann im August wird das Pushen sein und dann ist es für viele ja auch neben dem Bühnenprogramm auch so ein bisschen eine Gelegenheit, um irgendwann am Ende der Ferien oder nach den Ferien mal so zusammenzukommen, in dem Wissen, man wird mit einer extrem hohen Wahrscheinlichkeit bei uns im Park jemanden treffen, den man lange nicht gesehen hat. Und ich glaube, das ist schon mal eine große Motivation vieler, zu uns zu kommen. Und ja, ich sag mal, der Anspruch, das fortzuführen, den hat man natürlich selber auch, Jetzt hat man einmal irgendwie Strukturen geschaffen, wo es dann schade wäre, wenn das nicht fortgeführt wird. Aber es hat natürlich auch immer ein bisschen was mit den persönlichen Ressourcen zu tun. Also natürlich muss man irgendwie das Budget zusammenbekommen. Das haben wir uns, glaube ich, über die Jahre ganz gut erarbeitet, dass das funktioniert. Auch versucht, sage ich mal, die Sponsorenseite so solide aufzubauen, dass wir immer erstmal in der Lage sind, was zu machen, um dann weiter zu gucken, wie groß, klein oder wie auch immer wir es machen. Also ein bisschen flexibel muss man natürlich sein. Und natürlich auch die persönlichen Ressourcen. Also jetzt dieses Jahr hat man einen Monat weniger für die Vorbereitung, weil wir ein bisschen nach vorne gerutscht sind, aufgrund dessen, dass ich im August halt gerade recht viel bald an Großveranstaltungen. Und das habe ich ein bisschen gemerkt, dass man natürlich auch so auf dem Weg in die Sommerzeit manche Sachen auch schwieriger organisiert bekommt. Also gerade auch eine Band zu booken, da sind halt manche Ideen so ein bisschen verpufft, weil einfach die Leute nicht da sind. Das ist natürlich auch noch.
0: Sind alle im Urlaub.
1: Sind im Urlaub, da muss man dann natürlich ein bisschen umdisponieren. Am Ende hat es da aber doch bei vielen geklappt, die ich mir so vorgenommen hatte für dieses Jahr. Das war jetzt kein K.O.-Kriterium. Aber ja, man braucht natürlich persönlich trotzdem irgendwie auch den gedanklichen und zeitlichen Spielraum, um das in Angriff zu nehmen.
0: Ich hatte das ja schon am Anfang gesagt, dass im August sich viel bald, du hast es jetzt ja auch nochmal bestätigt, ein Grund dafür ist ja, dass bestimmte Gebiete der Stadt jetzt im Hochsommer aus Vogelschutzgründen gesperrt sind für Veranstaltungen, so dass der ganze Juli quasi ins Wasser fällt für Veranstaltungen, auch Ende Juni schon fängt das an, so dass alle traditionellen Festivals sich plötzlich im August wiederfinden. Das fängt von der Musikmeile an, das Kosmosfestival ist in den August gerutscht. Ist das problematisch? Wie spricht man sich da ab? Man will sich ja auch gegenseitig nicht im Wege stehen.
1: Ja, ich sag mal, man kann es immer von zwei Seiten betrachten. Wenn man das jetzt weiß, dass da jemand was vorhat und es gibt Möglichkeiten, dann macht es natürlich schon Sinn, sich ein bisschen aus dem Weg zu gehen. Wir haben das ja auch mal in einem Jahr probiert, also wirklich im konstruktiven Miteinander uns mit dem 100 Meter Sommer zusammenzutun auf dem Wochenende, sind dann aber zur Erkenntnis gekommen, es macht mehr Sinn, wenn man an zwei Wochenenden was Schönes auf dem Kassberg erleben kann, als das jetzt alles auf ein Wochenende zu komprimieren. Weil wir uns dann da, sag ich mal, im Programm dann doch ein bisschen gegenseitig irgendwie auf die Füße getreten wären, weil wir halt den Samstagabend natürlich über die Jahre auch ein bisschen intensiver jetzt bespielt haben. Ja, und man kann es so und so sehen. Also wir sind jetzt dem Kosmos ein bisschen aus dem Weg gegangen, weil wir das halt rechtzeitig wussten, wann der Termin ist. Deswegen sind wir ein bisschen nach vorne gerutscht. Das ist ja auch legitim, wenn jeder so seinen Platz sucht und dann entsprechend auch findet. Wir haben aber letztes Jahr auch die Erkenntnis gehabt, da waren, glaube ich, in Summe irgendwie 11 Parallelveranstaltungen, dass es am Ende trotzdem irgendwie geht. Also der Termin als solches, ob das jetzt in den Ferien ist, nach den Ferien ist, es wird immer Leute geben, die sind halt gerade nicht da, aus welchen Gründen auch immer, dafür sind dann aber andere da. Und wenn ich mir die letzten 7 oder 6 Jahre jetzt so betrachte von den Besucherzahlen, egal wann wir das gemacht haben, es war eigentlich immer recht gleichbleibend von der Zahl der Leute, die uns besucht haben.
0: Da ist dann eher das Wetter entscheidend wahrscheinlich.
1: Das ist dann immer so Hit and Miss, aber ich sag mal, da ich will am liebsten gar nicht drüber reden, weil bis jetzt war uns wirklich Fortuna dermaßen hold, dass man wirklich nicht drüber reden sollte. Ja, also wir hatten bis jetzt immer Glück. Wir haben schon teilweise mit ganz schlechtem Gefühl ins Regenradar reingeguckt und haben gedacht, oh Gott, das wird echt eine Katastrophe in manchen Jahren. Und aber irgendwie gab es dann immer eine Fügung oder der Zufall hat es so gewollt, dass wir echt immer sehr gut durchgekommen sind.
0: Wir hören erstmal ein bisschen Musik von einer Band, die auftreten wird. Was würdest du empfehlen, was man unbedingt sehen sollte?
1: Ja gut, jetzt jemanden rauszupicken ist natürlich schwer, aber ich würde sagen, weil ich mich auch drüber freue, dass wir jetzt im Jahr 7 das überhaupt allererste Mal eine Band aus Leipzig gebucht haben. Die haben wir letztes Jahr auf einem kleinen Festival im Gebirge gesehen und das ist eine wirklich sehr charmante Indie-Pop-Band. Recht jung, haben jetzt dieses Jahr Anfang des Jahres oder Ende letzten Jahres ein neues Album veröffentlicht und das ist die Formation Deep in Moon. Die spielt dann am Samstagabend gegen 20 Uhr.

0: Die Band Deep Moon spielt am Samstag beim Pushen Festival. Das Pushen Festival ist ja so eigentlich so eine zweiseitige Sache. Es wird schon irgendwie auch beworben als Einwohnerfest, als Fest für eine lokale Community, sage ich jetzt mal. Klingt auch manchmal so ein bisschen nach Familienfest und trotzdem ist es ja ein recht lärmisches Festival. Ich denke da an solche Sachen wie Metal-Frühstück oder es gibt schon abends dann auch ordentlich Rockbands, die, ich würde jetzt mal sagen, wahrscheinlich nicht zu leise spielen werden. Wie passt das zueinander, mitten im Wohngebiet dann doch so ein Festival zu machen, was eben schon auch sehr nach einem echten Festival klingt, lautstärkemäßig?
1: Ja, also wie du schon sagst, wir sind ja irgendwie so ein bisschen in Hybrid. Das hat sich einfach so entwickelt, weil so ein richtiges Festival im klassischen Sinn, wie jetzt zum Beispiel die Musikmeile, sind wir nicht, wo das ja noch mehr im Fokus steht, da sage ich mal, die Musikliebhaber und Liebhaberinnen da hingehen und gefeiert wird und die Bands sich angeguckt werden, sondern wir haben halt, wie du schon sagst, im Endeffekt ist es so 50-50, 50% Stadtteilfest, 50% Musikfestival und irgendwo dazwischen bewegen wir uns. Und ja, was den Standort anbelangt, da sind wir natürlich sehr glücklich, dass wir das so machen dürfen, das ist ja klar. Wir sind auch sehr happy, dass die Kommunikation mit den Ämtern, also das Grünflächenamt, das Ordnungsamt, dass das von Jahr zu Jahr eigentlich immer sehr konstruktiv ist und dass uns da auch sehr geholfen wird und wir, ja, die Dinge, die machbar sind, ja, machbar gemacht werden sozusagen von Seiten der Stadt. Und ja, wir haben natürlich Auflagen, die müssen wir einhalten. Also das geht dann natürlich auch durch die Ämter, Umweltamt und so weiter und so fort. Das ist natürlich auch genau das Thema, was jetzt andere Live-Veranstaltungen betrifft, Naturschutz, Anwohnerschutz sozusagen auch eingehalten wird. Und da kriegen wir entsprechende Auflagen, die stehen dann in dem Bescheid drin und daran müssen wir uns einfach halten. Was uns ein bisschen entgegenkommt, wir haben ja dieses Gefälle im Park, dass die Bühne am tiefsten Punkt steht und dass die Soundanlage im Grunde so eingerichtet ist, dass der Schall im Grunde, sage ich mal, mehr oder weniger so gegen die Wiese, gegen den Hang geht und nicht so sehr ans Offene in Richtung der Häuser. Da kommt natürlich trotzdem Schall an, aber man merkt es vielleicht auch, wenn man bei uns schon mal war, in dem Moment, wo man so ab der Mitte des Parks nach vorne geht, steht man schön im Schall drin, hört auch die Bands dann entsprechend schön, ja, kraftvoll. Und wenn man aber ein bisschen weiter hinter geht, dann wird das halt auch schlagartig schnell leiser. Und das ist, sage ich mal, so ein bisschen den Gegebenheiten geschuldet. Und wir haben natürlich noch den weiteren Vorteil, was auch immer so ein bisschen mit reinspielt, ist ja nicht nur die Lautstärke oder die Art der Veranstaltung als solches, sondern auch die Häufigkeit. Wenn es jetzt andere Veranstalter gäbe, wo jetzt jedes zweite Wochenende was ist auf dem Gerd-Hauptmann-Platz, dann würde der Bescheid wahrscheinlich wieder anders ausfallen. Aber da das im Grunde relativ einmalig im Jahr ist, dass der Park bespielt wird, wie man so schön sagt, dürfen wir da für diesen anderthalben Tag relativ uneingeschränkt das machen, was wir machen möchten.
0: Ihr habt ja auch von den Wohngesellschaften, die rings um den Gerhard-Hauptmann-Platz ihre Häuser haben, Mitarbeit, würde ich jetzt mal sagen, oder zumindest ein Wohlwollen, was ja in meinen Augen durchaus ungewöhnlich ist. Ich kenne es immer eher, dass es dann gemault wird, wenn es zu laut wird, dass die Wohngesellschaften Angst davor haben, dass ihre Anwohner gestresst sind und dann gar nicht so begeistert sind.
1: Ja, ich sag mal, das ist ja einfach ein natürlicher Zustand, egal in welches Viertel man da geht oder ob das jetzt im Zentrum ist oder so ein bisschen im Wohngebiet. Es wird natürlich immer prozentual eine Verteilung geben an Leuten, die das gut finden und es wird immer prozentual auch Leute geben, die das nicht anspricht und die dann vielleicht den anderthalben Tag jetzt nicht so genießen. Aber man muss natürlich dann trotzdem auch gucken, man lebt in einer Stadt, die lebt, wo Dinge ja auch stattfinden sollen und an 363,5 Tagen ist ja dann doch relative Ruhe im Park. Deswegen denke ich, dass das in Summe passt. Und die Unterstützung, die du angesprochen hast, die ist für uns ganz essentiell, weil die Chemnitzer Siedlungsgemeinschaft ist eine Wohnungsgenossenschaft. Das sind im Grunde unsere Hauptsponsoren und ich sag mal Schrägstrich auch ein bisschen Mitgründer, weil die Veranstaltung oder das Veranstaltungsmanagement dieser Genossenschaft in Form von dem Christian Walter, was mittlerweile auch echt ein guter Freund ist, der hat mir im Grunde auf den ersten Metern sehr geholfen mit seiner eigenen Expertise. Ich selber habe ja auch immer mal so kleine Konzerte veranstaltet oder in Bands gespielt, aber die haben natürlich auch entsprechend nochmal die Möglichkeiten strukturell mit reingebracht, ihre eigenen Erfahrungswerte mit reingebracht, weil die eben auch regelmäßig eigene Parkfeste für die Anwohner, Anwohnerinnen organisieren. Und da war das ein ganz wichtiger Kontakt in der Entstehungsphase, vorm ersten Pushen, sage ich mal, mit denen zusammenzuarbeiten. Und muss man auch so sagen, wenn der Kontakt so früh nicht zusammengefunden hätte, dann würde es das Pushen in der Form auf alle Fälle auch nicht geben. Also von allen Förderern und jetzt vielleicht noch die Bürgerplattform Mitte West, die sind auch von Anfang an mit dabei. die beiden sind im Grunde mal ausschlaggebend dafür, dass das Pushen sich so hat entwickeln können.
0: Kommen wir mal zum Pushen 2026. Du hast ja schon gesagt, ihr bleibt eurer Tradition treu. Das heißt, es ist vor allem der Samstag und der Sonntag. Also Sonntag ist dann eher der Familienteil. Samstag ist vielleicht eher der Teil für die Leute, die mal ein bisschen mehr Musik und vielleicht auch ein bisschen mehr Wumms haben wollen. Vielleicht kannst du ja mal so ein bisschen den Grobaufbau erstmal erzählen und dann vielleicht das eine oder andere Detail rausheben.
1: Ja, also der Sonntag ist ja im Grunde so der Pushen-Haupttag, weil es damit halt mal losging. Wir haben anfangs überlegt, was machen wir, Samstag, Sonntag, und dann kam irgendwann der Gedanke, naja, ein Sonntag ist eigentlich ganz gut, da haben doch die meisten dann nichts vor oder vielleicht auch ein bisschen mehr Zeit und es ist ja doch ganz schön, den Tag oder Nachmittag dann im Park zu verbringen.
0: Dafür kann man da meistens nicht so lange machen am Sonntag, oder?
1: Ja, wir haben eine Genehmigung bis 22 Uhr, da kann ich ja gleich noch was dazu sagen, aber es ist jetzt nicht so eine strikte Trennung, was das Musikalische anbelangt. Also an beiden Tagen oder an dem Samstagabend und den Sonntag über spielen ja Bands. Also wer Musik mag und Live-Musik mag, der ist im Grunde an beiden Tagen richtig bei uns aufgehoben. Der Samstag, da kam dann irgendwann ein bisschen dazu, sage ich mal, so als Auftakt, wo es dann eher so ein bisschen Partystimmung gibt, wo jetzt auch die ganzen Aktions- und Infostände von Vereinen noch nicht sind, sondern da geht's wirklich eher darum, mal ein bisschen zu tanzen, Spaß zu haben, bis in die Nacht rein. Ja, und da haben wir erstmal angefangen mit DJ-Sets vor einigen Jahren, haben gemerkt, das ist ganz gut, so ein bisschen als Anheizer vor dem eigentlichen Tag. Jetzt haben wir seit 2-3 Jahren dann auch Live-Bands mit dazugeholt, diesmal sogar 2 Bands, die spielen, also auch eine Chemnitzer Band, die eröffnet den Abend, dann die besagten Deep and Moon als Highlight des Abends und dann legt die DJ E3 noch mit auf bis Mitternacht. Und ja, wie du schon richtig gesagt hast, am Sonntag geht's dann weiter mit dem Metal-Frühshoppen. Der ja, wird dann entsprechend so ausgestaltet, dass man morgens, wenn man das mag, schon ein Bierchen trinken kann. Es gibt dann frische Fischbrötchen und dann starten wir halt ein bisschen mit lauten Gitarren in den Tag. Und über den Mittag hinweg kippt es dann, sage ich mal, im positiven Sinne eher so in diesen Familienfestcharakter. Dann werden also auch von verschiedenen Vereinen und Initiativen Bastel- und Kreativstände eröffnet, wo man sich ein bisschen austoben und informieren kann, was es eigentlich alles so gibt an ehrenamtlichen Engagement in der Stadt.
0: Und das betrifft die ganze Stadt oder ist das vor allem, sind das Vereine aus dem, sag jetzt mal, aus dem Wohnumfeld, die vielleicht dort lokalisiert sind, die sich dann eben auch für ihre Einwohner vorstellen?
1: Ja, ich sag mal, es ist sowohl als auch. Mein Blick geht natürlich immer so ein bisschen vom Kassberg aus, was es da so gibt. Wir haben natürlich alteingesessene Vereine, Initiativen, die eigentlich gefühlt schon immer dabei sind. Zum Beispiel das Sinnreich vom Rosenhof, die haben so einen Dunkelerlebnisraum, das ist so ein Förderverein oder ein Hilfeverein für Menschen mit Sehbehinderung. Die sind im Grunde immer dabei gewesen, die werden diesmal auch wieder dabei sein. Oder das Human Aid Collective von der Weststraße, die sich um Flüchtlingshilfe kümmern, die sind im Grunde jetzt auch schon immer mit dabei gewesen, die werden dabei sein. Und ich suche dann immer auch von Jahr zu Jahr nach neuen Ideen. Also ich bin jetzt vor ein paar Wochen mal zugegangen auf die Strumpfformerei. Die sitzen da unten am Kappelbach. Und ja, wir waren da letztes Jahr mal auf einem Konzert, fanden das richtig cool. Ist ja ein richtig schöner kleiner Live-Laden. Und da war mein Gedanke einfach, das ist irgendwie so unterrepräsentiert oder irgendwie in der Wahrnehmung selber als jemand, der gerne auf Konzerte geht, irgendwie absurd, dass es so einen Club auf dem Kassberg gibt, der aber irgendwie, sag mal, so ein bisschen vielleicht auch noch mal da schwebt. Ja, und da habe ich mich mit denen getroffen vor einer Weile und die werden dann auch mit einem Stand präsent sein, machen eine Ausstellung, eine Fotoausstellung mit Fotografien von Live-Konzerten und werden da sozusagen ihre Lokalität, ihren kleinen Club, die Strumpfformerei mit vorstellen und so wächst das von Jahr zu Jahr. Oder genauso hier halt auch das Bandbüro, werden auch wieder da sein, sich entsprechend präsentieren. Entschuldigung. Und da ist das immer so mein Anliegen, nicht nur auf den Kassberg zu gucken, sondern natürlich auch über dieses eigene Viertel hinaus ein bisschen die Fühler auszustrecken, wer da passen könnte.
0: Wir machen erstmal wieder Musik, die nächste Band vielleicht?
1: Ja, ich würde vorschlagen, vielleicht hören wir mal rein in die Band, die am Sonntag als letztes spielen wird. Das ist die Prager Indie-Rock-Band Island Mint. Die waren nämlich vor, ich glaube, 4 Jahren schon mal bei uns. Also es ist auch mal so ein bisschen meine alljährliche Aufgabe, dann zu gucken. Also Spotify mag ich nicht, da suche ich nicht, aber bei Bandcamp zum Beispiel, was es denn so für Bands gibt im naheliegenden Ausland, wo man dann auch die Anreise irgendwie ganz gut ermöglichen kann. Und ja, die waren vor 4 Jahren schon mal bei uns, das hat mir sehr, sehr gut gefallen. Ist so ein bisschen leicht psychedelischer Indie-Rock, aber trotzdem alles sehr melodisch, manchmal auch so ein bisschen 60s, 70s Einschlag. Und mit denen habe ich eigentlich immer mal lose so Kontakt gehabt. Die haben in der Zwischenzeit auch nochmal im Altra gespielt. Da gibt es ja diesen Chemnitzer Verein Fein e.V., die sich um die Vernetzung tschechischer und deutscher Bands kümmern. Mit denen war ich jetzt auch öfter mal in Kontakt. Und da lag dann die Idee nahe, die Band einfach nochmal einzuladen. Die sind mittlerweile auch so ein bisschen größer geworden in Tschechien, spielen da auch hier und da auf Festivals. Und ja, die können wir dann ein zweites Mal bei uns auf der Bühne begrüßen. Und die werden auch das Live-Programm sozusagen beschließen am Sonntag und starten ungefähr 19 Uhr.
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0: Die Band Island Mint aus Tschechien spielt am Sonntag, 19 Uhr, beim Pushen Festival Nummer 7 auf dem Gerhard-Hauptmann-Platz. Der Marc ist im Studio, der organisiert dieses Festival mit einer ganzen Menge anderer Leute. Und wir haben schon geredet, was sich so über die Jahre entwickelt hat und sind gerade beim aktuellen Programm. Wir hatten schon gesagt, dass traditionell Samstag vor allem Musik ist und Sonntag eher das große, breite Angebot. Wir hatten jetzt auch schon, du hast die Vereine so ein bisschen schon mit im Fokus gehabt. Was gibt's noch am Sonntag?
1: Ja, also wie gesagt, das Bühnenprogramm zieht sich durch den ganzen Sonntagnachmittag. Also da wird es genauso wie am Samstag auch natürlich Live-Musik geben. Wir werden das aber noch ein bisschen, sage ich mal, erweitern, wie wir das in den letzten Jahren auch immer versucht haben, damit natürlich für jeden, egal wo die Interessenlage so liegt, ein passender Programmpunkt dabei ist. Das heißt, es wird am Nachmittag auch nochmal von der Frieda Friedemann ein Kindertheater geben. Da gibt es zwei kompakte, kurze Stücke, die werden stattfinden. Das wird dann am Nachmittag sein, wahrscheinlich so, ich muss da selber gucken, 13:30 und 15:30 gibt es da zwei Performances, die sich eher an die Jüngeren richten, aber natürlich auch alle anderen, denke ich, sehr gut unterhalten wird. Und es gibt eine Chemnitzer Breakdance Crew, die nennt sich Soul Expression. Mit denen sind wir zusammengekommen über eine Unterstützung von dem Jump and Play beziehungsweise Fun and Play, was es in der Stadt gibt. Also da gibt es eine persönliche Verknüpfung. Ja, und da freuen wir uns sehr, dass es sozusagen diesmal auch eine Breakdance, eine Tanzperformance gibt. Das ist in den letzten Jahren so ein bisschen bei uns in den Hintergrund gerückt. Und ja, wie gesagt, die Bands haben wir grob überflogen, glaube ich. Savannah Jones kann man auch ein zweites Mal bei uns im Park begrüßen. Die arbeitet gerade an ihrem Debütalbum.
0: Und unlängst Publikumspreisgewinner beim Atom Award.
1: Da war sie auch mit dabei, genau so ist es. Ja, und ich sag mal, was vielleicht die größte Neuerung anbelangt, beziehungsweise so ein bisschen eine Rolle rückwärts, aber ein neues Konzept. Wir haben ja die letzten Jahre immer das Pushen beschlossen mit Einbruch der Nacht, mit dem Kinoabend, mit dem Filmabend in Zusammenarbeit mit Metropolkino. Das machen wir dieses Jahr ein kleines bisschen anders, Rolle rückwärts in der Form, dass wir beim allerersten Pushen ja schon mal das Fahrradkino Chemnitz zu Gast hatten. Und das wird dieses Mal auch wieder mit bei uns sein. Also das Konzept ist wirklich richtig cool. Die Leinwand wird aufgebaut, der Projektor wird aufgebaut, dann steht da so ein kleiner Akku. Und damit der Film geguckt werden kann, muss aber über 6 bis 8 Generatoren, da werden dann Fahrräder eingespannt, der Strom erzeugt werden. Das ist aber nicht alles, sondern wir wollen so gegen 20 Uhr starten. Und zwar begrüßen wir das Comedy-Duo Günther und Hindrich aus Dresden bei uns. Also es wird diesmal nicht so ein reines Filmprogramm, sondern es wird eher so eine Art aus Comedy-Programm. Wir haben gesagt, ein bunter Abend mit Spielspaß und Fahrradkino, wo sozusagen die beiden mit dem Publikum interagieren. Ich sag mal, die sächsische Mundart pflegen. Und das ist wirklich sehr, sehr witzig. Also die beiden, die machen, glaube ich, seit mittlerweile 15 Jahren oder so, wahrscheinlich sogar noch länger, Kurzfilme, schlüpfen da in ihre Rolle und basteln an ihren Mopeds rum und das Ganze halt im tiefsten Sächsisch und mit sehr lustigen Untertiteln und absurdesten Geschichten. Ja, mit denen bin ich jetzt in Kontakt geraten vor einer ganzen Weile, weil die jetzt auch in Social Media gerade recht präsent sind durch ihre privaten Abenteuer. Und genau, das wird sozusagen diesmal ein Highlight, was wir noch gar nicht hatten. Ja, wenn es dann dunkel genug ist, also sozusagen der Boden bereitet ist für alles Weitere, dann wird ein Film von den beiden gezeigt. Und auch das ist ziemlich witzig. Die haben auch schon mit Olaf Schubert gemeinsam gearbeitet. Die sind auch beim MDR in der Spaßzone öfter mal präsent gewesen und machen, wie gesagt, verschiedenste Filme, mal länger, auch Kurzfilme teilweise. Und wir werden einen Film zeigen, der heißt Two Stoned. Da sind die beiden mit ihren Simson-Rollern nach Sardinien gefahren, von Dresden aus, und haben dann dort einen großen Felsen bestiegen, weil sie für wiederum einen anderen Film eine Szene brauchten, wo jemand dort von der Klippe runterstürzt. Und das ist dann sozusagen die Geschichte dazu, dass wir diesmal Kino mit Comedy-Programm miteinander verknüpfen. Also guckt ruhig mal nach Günther und Hindrich oder Günther Krass und Hindrich da Gama bei Instagram. Das ist wirklich sehr, sehr witzig, was die beiden machen. Und da freuen wir uns auch sehr, dass sie zugesagt haben.
0: Der Film, also einer ihrer ersten Filme hieß dann noch irgendwas mit Harter Winter. Da sind sie nach Tschechien gefahren und Olaf Schubert war irgendwie Polizist.
1: Genau, also das ist, sage ich mal, so der Hintergrund. Das ging mal los mit Kurzfilmen, die nannten sich dann zum Beispiel Simply Clever. Und ja, die haben auch dann bei dieser So geht Sächsisch oder Simply Saxony Kampagne mal mitgemacht, sozusagen als Repräsentanten des Freistaats. Und ja, man kann es schlecht in Worte fassen, wo da so die Faszination liegt. Das ist ein sehr eigener, skurriler Humor und der aber immer irgendwie auch trotzdem sehr charmant ist und hat immer auch irgendwas mit DIY, do it yourself zu tun und eben auch mit dem Umsetzen von irgendwie erstmal absurden Ideen, aber die halt nicht nur irgendwie sich so auszudenken, sondern das wirklich zu machen. Also um vielleicht mal eins rauszupicken, der Günther, der da mit dazugehört zu dem Duo, der ist jetzt zum Beispiel mit dem Fahrrad von Dresden, mit dem Anhänger und einem Kajak drauf, über die Alpen nach Italien gefahren, von dort mit dem Kajak nach Korsika, hat einmal Korsika mit dem Kajak umrundet und hat das Ganze halt Tag für Tag mit Reels sozusagen dort publiziert. Und da sind wir wirklich, Katrin und ich, dran kleben geblieben und haben uns im Grunde wirklich jeden Tag die Reels angeguckt, was er nur heute schon wieder treibt. Und das ist wirklich zum Schießen komisch, da zu gucken, wie jemand nicht nur redet, sondern halt das dann auch macht und das irgendwie, ja, so schön ist, dann solche Ideen auch einfach umzusetzen.
0: Ich war ja fasziniert bei dem Film, da gab es ja also die Mundartsprache, ein hartes Sächsisch würde ich jetzt mal sagen, dann gab es eine deutsche Untertitelung und eine englische Untertitelung und jede hatte eigentlich eine eigene Geschichte, also es war nicht so, dass die genau gleich waren. Schon allein das war so faszinierend an dem Film, dass für jeden Kulturkreis das anders erklärt wurde.
1: Ja, das also teilweise haben ja die Untertitel mit dem gesprochenen Wort recht wenig zu tun und ich sag mal mittlerweile durch Social Media guckt man ja leider relativ viel auch mal auf einen kleinen Bildschirm, so auf dem Telefon an, da geht dieser Aspekt des Humors teilweise ja fast sogar ein bisschen verloren. Deswegen freuen wir uns natürlich auch, wenn das dann auf größerer Leinwand gezeigt wird. Weil wie du gerade schon sagtest, also diese harte Mundart und teilweise ja auch, ich sag mal, ja, von der Wortwahl her ist es ja auch
0: recht robust.
1: Wir nennen es mal robust, genau. Und dann wiederum aber einen Untertitel drunter zu packen, der im Grunde ganz eloquent dann Dinge versucht, irgendwie möglichst hochtrabend zu beschreiben.
0: In Hochdeutsch und hochkulturell halt.
1: Sozusagen. Genau, und dann noch auf Englisch nochmal was ganz anderes zu übersetzen, das ist schon sehr, sehr witzig. Und das ist halt, was ich gerade sagte, man kann die Art des Humors eigentlich schwer irgendwie beschreiben. Man muss sich das einfach mal angucken. Und dann wird man es wahrscheinlich sehr, sehr lustig finden.
0: Genau, das ist sozusagen dann der Abschluss. Gibt es sonst noch sowas, worauf man sich einstellen soll, worauf man vielleicht auch achten soll als Besucher, als Besucherin?
1: Ach ja, einfach eine gute Zeit zu haben. Wir haben jetzt die Flyer, die Plakate gedruckt, jetzt in diesem Jahr auch mal den Text auf dem Flyer genutzt, weil ja das Grundkonzept sich nicht wandelt. Das muss man jetzt, glaube ich, jetzt nicht jedes Mal von null auf nochmal neu erklären. Was ja, was wir so ein bisschen gemerkt haben, eine Tendenz, das hat vielleicht auch ein bisschen was mit der Erwartungshaltung, mit der Etablierung des Pushen zu tun, dass wir doch manchmal ganz schön auch so mit dem Müll zu tun haben. Also wir beseitigen natürlich den Müll, wir geben dann an dem Montag, Dienstag den Park immer wieder in Anführungsstrichen Besenreihen der Stadt zurück. Aber wir haben schon gemerkt, dass doch mittlerweile einige ihre Getränke, ihr Essen dann irgendwie doch ganz gerne mitbringen und dann den Müll bei uns liegen lassen. Und das wäre so ein Hinweis, den ich gerne mal nach außen tragen würde, dass wir uns ja doch viel, viel Mühe geben mit den Essens- und Getränkeständen, dass wir versuchen, das Fest echt schön zu machen. Und ja, wenn man da natürlich auch den Standbetreibern hilft, indem man dort einfach die ganzen Leckereien mit in Anspruch nimmt und sich dort die Getränke holt, dann ist denen geholfen, dann ist uns geholfen. Und ja, was natürlich auch dann manchmal an dem Sonntagsmorgen ein bisschen Nerven kostet, wenn man dann doch sehr, sehr lange und auch am Montag Zigarettenstummeln einsammeln muss. Wir haben so einen schönen Park, also gerade als Anwohner und Anwohnerin sollte man da, glaube ich, selber an sich den Anspruch an den Tag legen, dass der natürlich auch so schön bleibt. Das wäre irgendwie eine Bitte, das haben wir gemerkt, das hat sich über die Jahre vielleicht so ein bisschen zum Negativen eingeschlichen, dass man da gerne ja mit drauf achten sollte. Und das macht uns das Leben einfach ein bisschen leichter.
0: Alles klar. Nochmal der Termin. Das Puschen-Festival ist im August, am 8. Genau. und 9., also am Samstag und am Sonntag. Start am Samstag?
1: Ja, es geht zu 18 Uhr rum los. Also 18 Uhr starten wir dann so langsam mit der ersten Band, 18, 18.30. Dann folgt nach einer kleinen Umbaupause die zweite Band, Deep in Moon, die so 20 Uhr vielleicht ein bisschen später auf die Bühne gehen. Und wenn das Konzert vorbei ist, dann erfolgt, wie gesagt, ja, das DJing von DJ Eve Ree bis Mitternacht. Und am Sonntag startet es 10 Uhr. Wer laute Gitarren mag, mit dem Heavy Frühshoppen, das geht bis mittags. Und ab mittags geht das dann so, ich sag mal, Standbetrieb bis 18, 19 Uhr ungefähr.

Savannah Jones mit dem Titel Easier Than Math. Und damit verlassen wir das Pushen Festival, das wie gesagt am 8. und 9. August in Chemnitz auf dem Gerhard-Hauptmann-Platz stattfindet und kommen zum 12. August. Das ist der Internationale Tag der Jugend und da wird seit 2023 auch in Chemnitz mehr oder weniger offiziell gefeiert. Es gibt verschiedene Veranstaltungen. Es gibt inzwischen mehrere Veranstaltungen, die zum Tag der Jugend stattfinden. Die größte im Concordia Park, Ecke Leipziger Straße, Hartmannstraße, da wo die große Bewegungsfläche ist mit BMX-Bahn, Skaterpark, Fußballfeld, Basketballfeld und vielen anderen Möglichkeiten. Und da gibt es unter anderem von verschiedenen Trägern der Jugendarbeit Angebote zum Selbermachen.

Der Internationale Tag der Jugend wurde von den Vereinten Nationen ausgerufen, um besonders auf Jugendliche aufmerksam zu machen und darauf hinzuweisen, wie wichtig es ist, sie an der Gestaltung der Stadt zu beteiligen. Und seit 2023 gibt es das auch in Chemnitz. Die diesjährige Hauptveranstaltung wird stattfinden im Concordia Park. Das Ganze geht ab 16 Uhr los und wird beendet durch einen Film. 20.15 Uhr geht er los. Und dieser Film wird realisiert über das Fahrradkino. Das heißt, man muss in die Pedale treten, um was zu sehen. Mit der Energie aus 6 Fahrrädern wird ein Akku gespeist und der bringt dann den Film auf die Leinwand. Gezeigt wird ein Kultklassiker unter den Skateboard-Filmen. Es ist Macho Tail Drop. Vielleicht eine kleine Besonderheit. Der Oberbürgermeister Sven Schulze nimmt sich Zeit, mit Jugendlichen zu sprechen. Das Ganze wird von 15 Uhr bis 16.30 Uhr in der Stadtbibliothek Chemnitz stattfinden, im sogenannten Jugendbereich. Wer das komplette Programm erleben will, der sollte auf der Seite von chemnitz.de den Tag der Jugend raussuchen.

Wir bleiben noch einen ganz kurzen Moment beim Thema Jugend. Es gibt nämlich dann am nächsten Wochenende, am 15. August, die Jugendkunstnacht. Etwas zu spät quasi für den Tag der Jugend, aber immerhin, die gibt es ja schon eine ganze Weile. Die diesjährige Jugendkunstnacht findet statt im Schlossbergmuseum und wird verbunden mit einer Ausstellung, die sich um verlassene Orte in Chemnitz dreht, aufgegebene Orte, Ruinen und so weiter. Irgendwie interessante Verbindung zur Jugendkunstnacht. Aber das ist dann auch die Sonderausstellung, die im Schlossbergmuseum über die Jugendkunstnacht hinaus stehen bleiben wird. Aber zu dieser Jugendkunstnacht gibt es auch noch eine Sonderausstellung zur Sonderausstellung, denn Jugendliche konnten, ich weiß gar nicht, ob sie es noch können, aber meiner Meinung nach ist das abgeschlossen, der Wettbewerb, sich mit eigenen Bildern an eben dieser Ausstellung zu verlassenen Orten in Chemnitz beteiligen. Das Ganze wird stattfinden, wie gesagt, im Schlossbergmuseum und das Besondere aus meiner Sicht vielleicht wird sein, dass die Band The Moderna auftritt. Das ist eine sehr junge Band aus Chemnitz, die letztes Jahr so richtig hat angefangen zu produzieren und letztes Jahr auch schon einen sehr schönen Auftritt im Altra hingelegt hat. Ansonsten noch nicht viel zu sehen ist und viel geben tut's von der Band auch noch nicht, aber trotzdem hat sie sich schon mit den wenigen, was es gibt, einen recht guten Ruf erspielt, so dass das vielleicht auch noch ein Hinweis ist auf die Jugendkunstnacht am 15. August 2026 im Schlossbergmuseum. Und wir hören jetzt auch die Band The Moderna aus

Das war's schon für Kalle diese Woche. Viel Spaß mit dem weiteren Programm. Und die Stadt ist noch ein wenig im Sommerschlaf, aber wie ihr jetzt eben gehört habt, gibt es die eine oder andere interessante Veranstaltung, die man besuchen kann und besuchen sollte. Und vielleicht sehen wir uns ja dort. Tschüss, sagte Jörg.

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2: Herzlich willkommen zu den Birthday Songs im August 2026. Für diese Sendung habe ich nur einen Jubilar. Mehr dazu nach dieser Musik. Hier ist Ray mit Goodbye Henry.

Und damit noch einmal willkommen zu den Birthday Songs im August 2026. In diesem Jahr war ich wieder auf dem Montreux Jazz Festival und dieses wurde dieses Jahr 60 Jahre. Eben hörtet ihr Ray und die hat das Konzert gespielt zur Eröffnung. Ray entdeckte ich vor 2 Jahren und freute mich auf das diesjährige Konzert nach der Veröffentlichung des Albums This Music May Contain Hope. Also das heißt, diese Musik kann Hoffnung enthalten. Und das Eröffnungskonzert des Jubiläumsfestivals und des renovierten Auditoriums Strawinski hieß dann auch This Stage May Contain Moments in Time. Diese Bühne kann historische Momente enthalten und ich war auf die Überraschungsgäste gespannt. Die Bühne stand in der Mitte des Saales. Es spielte dann eine Band und ein kleines Orchester mit Ray und als Gäste waren da der Produzent und Musiker und mir weniger bekannte Mark Ronson und dann vollkommen überraschend und mit einem riesen donnernden Applaus begrüßt Alicia Keys für 2 Lieder. Ray selbst erinnerte mit Worten, Bildern und Liedern an große Künstlerinnen und Vorbilder, die dort auch gespielt haben, wie Nina Simone und Al Green. Mit über 2 Stunden war dies einer der unvergesslichen Abende, die das Festival in den 60 Jahren geboten hat. Und ich möchte die heutige Stunde nutzen, euch mal wieder, wie schon vor 3 Jahren, etwas über das Festival zu erzählen und Musik aus diesem Jahr zu spielen. Und damit kommen wir auch zu Alicia Keys. If I Ain't Got You hat sie an dem Abend gespielt und diesen Titel, den hört ihr jetzt.

Der hübsche Titel nach Alicia Keys, das waren Angus und Julia Stone mit Losing You. Dazu gibt es zu erzählen, dass es in Montreux zwei Venues gibt, zwei Säle im Kongresscenter und Angus und Julia Stone spielten im sogenannten Jazz Lab, etwas kleiner der Saal und fast nur 2500 Leute geschätzt. Der ist meist voll und ausverkauft. Das heißt, es ist einer von zwei Sälen, für die man Tickets kaufen muss, wenn man die Konzerte besuchen will. Vor Angus und Julia Stone spielte Duff Ellis, ein irischer Singer-Songwriter. Vielleicht kennt ihr ihn, vielleicht auch nicht. Für mich jedenfalls war es so, dass ich nach dem ersten Song wusste, ich muss diesen Teil des Konzertes nur überstehen, in der Vorfreude auf den Hauptakt. Vielleicht kennt ihr das auch von Festivals, wenn eine Band dabei ist, die man fast nicht aushält, weil es derart am eigenen Geschmack vorbeigeht, dass man flüchten möchte. Naja, ich stand gut, nämlich direkt neben dem Technikpult und sah den Kollegen bei der Arbeit zu. Angus und Julia Stone sind eine Institution. Sie haben ihren unverwechselbaren Stil durch ihre Stimmen und den darauf abgestimmten Songs. Vielleicht war von euch ja jemand Ende Juni auf ihrem Konzert in der Jungen Garde in Dresden. Ich merke immer, wenn ich anderen von diesem Festival erzähle, wie ich durch den Namen des Festivals als Jazzfan eingeordnet werde. Und dabei versteht sich das 14-tägige Musikfest dort als eine Feier aller Stile, weil alles irgendwie aus dem Jazz kommt und alles auch den Jazz irgendwie beeinflusst. Und deshalb finden wir in den beiden Konzertsälen Stars und aufstrebende junge Artists. Diese Konzerte sind, wie erwähnt, kostenpflichtig und kosten so um die 120 Euro. Das klingt viel, aber man muss bedenken, man bekommt für das Geld immer zwei Acts pro Ticket und damit einen mindestens dreistündigen Konzertabend. Ich hatte noch Tickets für einen dritten Abend. Gekauft habe ich mir die, ohne die Künstlerinnen zu kennen, habe nur in der Beschreibung nach der Musikrichtung geschaut und da stand Soul, Pop, Samba, Jazz, Neo-Soul und Rhythm and Blues. Ja, und da bin ich dann mal einfach hin und habe mich überraschen lassen. Den ersten Teil des Abends spielte Liniger, eine Transgender-Frau aus Brasilien, die uns am Anfang gleich erzählte, dass für sie mit dieser Einladung ein großer Traum in Erfüllung ging, einmal auf der Bühne in Montreux zu stehen. Und danach heizte sie den Saal so richtig auf, das können weder ein Album noch der folgende Song richtig wiedergeben. Hier ist Liniger mit Ninguna dos Olhos Terríveis.

Naika aus Haiti war das eben und sie war der zweite Act des Abends im Jazz Lab. Der Saal war übervoll und alle schwitzten und ich stand wieder leicht erhöht neben den Technikern und hatte von meinem Platz aus die beste Sicht. Naika kann ich euch nur empfehlen und wenn euch diese Musik und der Song eben gefallen hat, dann hört gern mal ihr Album Ecclesia. Das Montreux Jazz Festival, das dürft ihr euch nicht wie ein Festivalgelände vorstellen, sondern es handelt sich um eine offene Strandpromenade am Ufer des Genfersees. Dort gibt es ein Kongresscenter mit den eben erwähnten zwei Konzertsälen und viele, viele Open-Air-Bühnen, auf denen kostenlose Konzerte stattfinden. Und dann gibt es noch das sogenannte Lake House, wo der Jazz wirklich sein Zuhause hat. Und dorthin führe ich euch jetzt. In diesem Gebäude werden Filme gezeigt, jeden Tag Vorträge gehalten und ab 21 Uhr gibt es Konzerte und danach Jam-Sessions bis tief in die Nacht und manchmal kommen dort auch die Stars aus den großen Sälen hin und spielen mit. Ich war dort zwei Abende und habe zwei Konzerte gesehen und zunächst hört ihr jetzt Poppy Daniels aus Großbritannien. Sie ist Trompeterin und hatte noch eine Querflötenspielerin mit auf der Bühne und die beiden haben sich ihre Soli geteilt und das war eine faszinierende Kombination, die man so gar nicht kennt, denke ich. Dazu die Rhythmus-Section mit Gitarre, Bassgitarre, Keyboards und Schlagzeug. Das war ein mitreißendes Konzert und Keep On Going heißt ihre aktuelle EP und auch der nachfolgende Song.

Ja, nach Poppy Daniels lief Aaron, geschrieben mit Ausrufezeichen am Ende, und der Titel hieß Makramee. Aaron ist ein junger Gitarrenspieler und Sänger aus New York City und er brachte drei Jungs mit als Rhythmussektion hinter ihm und sie spielten ihre Lieder, so wie eben gehört, etwas leise, sparsam arrangiert, aber sehr humorvoll und vor allen Dingen humorvoll in den witzigen Ansagen zwischen den Titeln. Und damit brachte er mit Musik und Ansprachen immer den ganzen Saal zum Schmunzeln. Wenn man dann den Nachmittag und Abend so an der Strandpromenade entlang bummelt, dann kommt man vorbei an vielen, vielen teuren Essensständen und Getränkebuden. Aber niemand stört sich dort, wenn man eigenes Essen und Getränke mitbringt. Man kann sich überall hinsetzen, man kann überall Party machen, man kann sich die Zeit mit den kostenlosen Konzerten vertreiben und dabei viele, viele neue Musikerinnen und Musiker entdecken. So gibt es seit Jahren die Superbox Stage. Und die wird gesponsert von der gleichnamigen portugiesischen Brauerei. Dort präsentieren sich meist, aber nicht nur, Schweizer Künstler und Künstlerinnen. Zwei hört ihr jetzt. Zuerst eine Chanteuse, die deutlich in Richtung Indie-Pop unterwegs ist. Und danach kommt Jailene, eine Haut drauf Alternative Band. Aber zunächst Fauste mit Tu Madon.

Quartiere sind in Montreux allgemein teuer und zum Festival natürlich noch einmal mehr. Wir haben einen Campingplatz am See entdeckt und wissen, dass es mindestens zwei gibt. Beide Plätze liegen im Bereich des öffentlichen Nahverkehrs und der ist zum Festival kostenlos. Da fahren die Busse bis in den frühen Morgen. Manchmal fallen sie auch aus. Wir haben schon lustiges Chaos nachts erlebt. Aber dann gibt es immer noch den Zug. Auch die Schweizer Bundesbahn, die fährt nachts und noch lange in beide Richtungen zu den Campingplätzen unter anderem, die dann in fußläufiger Entfernung sind. Nun aber noch einmal Musik. Da gibt es Olive Jones, eine junge Frau aus London, die kam nach Montreux, verbindet Soul Blues und Alternative Folk zu einer melodisch reichen und emotional aufgeladenen Musik. Auch sie spielte auf der Superbox Stage und kommt hier mit All in My Head.

Und so komme ich zum Ende der Sendung. Ich wollte euch mit meinen Erzählungen das Festival etwas nahe bringen und etwas gegen das Klischee tun, dass so ein Festival und noch dazu in der Schweiz sehr teuer ist. Im Gegenteil, man kann also die Woche doch sehr preiswert verleben oder die 2 Wochen, die das Festival eigentlich geht, je nachdem, wie lange man bleiben möchte. Es gibt, wie gesagt, die Möglichkeit, sich selbst überall zu verpflegen. Und es gibt eine Unmenge an kostenlosen Konzerten, auf denen man jede Art von Musik entdecken kann. Ich will zum Ende der Sendung den Kreis schließen und spiele gleich Nina Simone, denn die hat genau vor 50 Jahren ihren großen Auftritt im Auditorium Stravinsky gehabt. Und ich erwähnte es auch, Ray hat in diesem Jahr ihrem Idol gehuldigt, indem sie vorstellte und auch ein Lied von ihr sang. Vorher möchte ich noch darauf hinweisen, dass ihr diese und alle Folgen der Birthday Songs jederzeit auf mixcloud.com/birthdaysongs am Computer oder auf euren Mobilgeräten in der Mixcloud App nachhören könnt. Redaktion und Musikauswahl hatte Michael Reich und der verabschiedet sich für heute von euch. Wir hören uns wieder, wenn ihr mögt, am 3. September mit den nächsten Birthday Songs. Ich sage jetzt Tschüss mit Nina Simone und einem Song aus ihrer Kindheit und Jugend, als sie im Gospelchor der elterlichen Kirche sang. Hier ist Sinner Man. 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
3: Hallo und willkommen zum Onda Info 647. Der Sommer hat jetzt auch das Onda-Team eingeholt. Der See, Festivals oder die Urlaubsreise in den Ferien rufen. Eine Onda Info bekommt ihr trotzdem auf die Ohren. Und zwar eins mit einem etwas längeren Beitrag. In ihrem Podcast Ohren auf Lateinamerika gehen die KollegInnen vom FDCL der Frage nach, was passiert, wenn linke Bewegungen an die Regierung kommen, und zwar an den Beispielen Chile und Kolumbien. Nach den Protesten um das Jahr 2020 lösten in beiden Ländern linke Präsidenten und Abgeordnete die rechten Regierungen ab. Aber was denken AktivistInnen aus dieser Zeit heute? Dazu äußern sich der Umweltaktivist Rodrigo Mundaca und der Fotograf Jafran Arango. Sie erzählen, was für sie der Marsch durch die Institutionen bedeutet und wo die Linke in beiden Ländern heute steht. Eingeordnet werden ihre Erzählungen von der Politikwissenschaftlerin Bettina Schor. Da der Podcast vor einem guten halben Jahr erschien, geht er noch nicht auf die für die Linken verlorenen Wahlen in Chile und Kolumbien ein. Doch zuvor noch die Nachrichten von Ponal. Eine spannende halbe Stunde wünscht Knut im Namen der Ondistas.
4: Mexiko. Jedes Jahr am 17. Juli wird der nationale Tag der Verteidigung von Umwelt- und Menschenrechten begangen. Mexiko gilt nach wie vor als eins der gefährlichsten Länder Lateinamerikas für Menschen, die sich für den Schutz der Natur und ihrer Lebensräume einsetzen. Übergriffe, Kriminalisierung und Straflosigkeit gefährden das Leben der AktivistInnen, die die natürlichen Ressourcen des Landes schützen. Verbände und Initiativen erneuern daher jedes Jahr ihre Forderung an den Staat, die Schutzmaßnahmen zu verstärken und die im Escazú-Abkommen festgelegten Verpflichtungen einzuhalten. Der Gedenktag am 17. Juli wurde im Jahr 2022 eingeführt, um die Arbeit von UmweltaktivistInnen anzuerkennen, die sich aufgrund ihres Einsatzes für den Schutz der Ökosysteme und der Gebiete ihrer Gemeinschaften Bedrohungen, Gewalt und Kriminalisierung ausgesetzt sehen. Der Rückblick auf das Jahr 2025 zeigt, dass Übergriffe und Ermordungen im Vergleich zum Vorjahr um 33% angestiegen sind. Bolivien. Die Streitkräfte haben inzwischen alle Straßenblockaden in Bolivien aufgehoben. Die soziale Krise endet vorerst mit dem Rückzug des Widerstands und der Wiederaufnahme der Lebensmittelversorgung in den Städten. Doch die Wirtschaftskrise, die zu dem Aufstand geführt hat, ist damit nicht behoben und wird tiefgreifende langfristige Auswirkungen haben. Für die sozialen Bewegungen wird das Ergebnis dieser Protestphase als Niederlage gewertet, insbesondere was die zentrale Forderung nach dem Rücktritt von Präsident Rodrigo Paz angeht. Brasilien. Der argentinische Präsident Javier Milei will am kommenden Samstag in das Nachbarland Brasilien reisen. Ex-Präsident Jair Bolsonaro hätte Milei gern in seinem Haus in Brasilia empfangen, aber der ehemalige Staatschef steht unter Hausarrest. Das oberste Bundesgericht lehnte einen entsprechenden Antrag von Bolsonaros Verteidiger ab. Jair Bolsonaro war am 11. September 2025 vom obersten Bundesgericht wegen versuchten Staatsstreichs, Angriff auf den Rechtsstaat, Führung einer kriminellen Organisation und Zerstörung kulturellen Erbes zu 27 Jahren und 3 Monaten Haft verurteilt worden. Diese wurde im März 2026 in Hausarrest umgewandelt. Milei selbst hatte den Besuch bei den Bolsonaros öffentlich angekündigt. Er unterhält eine sehr enge Verbindung zu Jairs Sohn Flavio, dem er mehrfach öffentlich seine Unterstützung für die Wahlen im Oktober angekündigt hat, bei denen Flavio gegen Lula da Silva antreten wird. Der Besuch Mileis in Bolsonaros Villa wurde gerichtlich untersagt, da Besuche zu wahlpolitischen Zwecken und die Verbreitung politischer Positionen im Hausarrest nicht gestattet sind.
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6: Cali im Jahr 2021. Eine Menschenmasse zieht durch die Straßen. Sprechchöre sind in der ganzen Stadt zu hören. An manchen Orten liefern sich die ersten Reihen des Protestes Straßenschlachten mit der Polizei. Schließlich rufen die Gewerkschaften zum landesweiten Streik auf. Aber auch Jugendliche, die nicht politisch organisiert sind, und ältere Menschen mobilisieren sich. Die Proteste für mehr soziale Gerechtigkeit und gegen die Steuerreformen der Regierung Duque weiten sich schnell auf viele große Städte in Kolumbien aus.
7: Zu Beginn der 2020er Jahre ist die Hoffnung auf mehr soziale Gerechtigkeit groß in Lateinamerika. Wie schon häufiger in der jüngeren Geschichte des Subkontinents gehen Tausende auf die Straße. Sie protestieren gegen Sparmaßnahmen, Privatisierungen und Korruption. Zuerst entzünden sich die Proteste im Oktober 2019 in Chile am kollektiven Widerstand gegen Fahrpreiserhöhungen in der Metro von Santiago. Dann folgt Kolumbien mit Protesten gegen Duques geplante Steuerreform. In beiden Ländern richten sich die Revolten aber bald gegen größere soziale Ungerechtigkeiten, Korruption und strukturelle Probleme. Die Mobilisierungen erreichen eine vorher nie gesehene Größe. Und sie haben Erfolg. In Santiago und Bogotá müssen Duque und Piñera Gesetzesvorhaben zurücknehmen. Später lösen linke Regierungen die alten neoliberalen Präsidenten ab. Manche der damals Protestierenden sind heute enttäuscht. Die erhofften tiefgreifenden Veränderungen seien ausgeblieben, sagen sie. Andere geben den Optimismus nicht auf und finden, dass sich schon viel verändert hat. Was ehemalige Engagierte schnell merken, nun in der Regierung folgen sie anderen Logiken, als sie es bei den Straßenprotesten getan haben.

0: Willkommen zu einer neuen Folge von Ohren auf Lateinamerika, der Podcast über Hintergründe in Politik, Zivilgesellschaft und Aktivismus. Ohren auf Lateinamerika ist ein Projekt des Forschungs- und Dokumentationszentrum Chile Lateinamerika, kurz FDCL. Unterstützt wird der Podcast unter anderem von Redakteurinnen der Lateinamerika-Nachrichten. Ich bin Anna.
1: Und ich bin Malte. Wir haben für diese Folge mit zwei Menschen gesprochen, die sich in Kolumbien und Chile in den Protesten engagiert haben. Mit dem Fotografen Jafran Arango aus Kolumbien und mit dem Umweltaktivisten Rodrigo Mundaca aus Chile. Letzterer hat sich sogar entschieden, für das Amt des Gouverneurs einer chilenischen Region zu kandidieren. Und er hat gewonnen. Wie blicken beide heute auf diese Zeit? Wie gehen sie mit ihren neuen politischen Aufgaben um?
2: Wir öffnen wieder einmal die großen Alleen, auf denen freie Männer und Frauen gehen können, um eine bessere Gesellschaft aufzubauen.
1: Sagte der neu ernannte Präsident Gabriel Boric Ende Dezember 2021 und zitierte damit Salvador Allende. Gleich zu Beginn rief er seine AnhängerInnen zu Geduld auf.
2: Euer Engagement der letzten Monate darf nicht mit einer Wahl enden. Diese Begeisterung werden wir in unserer gesamten Legislatur brauchen. Die nächste Zeit wird nicht einfach. Wir müssen uns mit den Folgen der schlimmsten Pandemie auseinandersetzen, die unser Land seit langem erlebt hat, und mit den Gründen für die soziale Revolte, die nach wie vor aktuell sind. Es wird nicht einfach, aber wir werden mit kleinen, aber sicheren Schritten vorankommen.
1: Nach der sozialen Revolte im Jahr 2019 steigen in Chile auf allen politischen Ebenen ehemalige AktivistInnen in die Politik ein. Ein linksdominiertes Verfassungskonvent soll bis 2022 eine neue Verfassung ausarbeiten. Im gleichen Jahr übernimmt mit Boric ein ehemaliger Studierendensprecher die Präsidentschaft.
0: Aber auch auf der lokalen Ebene hatten AktivistInnen Erfolg. Im Jahr 2021 wird Rodrigo Mundaca von der Umweltorganisation Modatima zum Regionalgouverneur in Valparaíso gewählt.
3: Im März 2020, als wir durch die Pandemie eingeschlossen wurden, kam es zu einem sehr intensiven Prozess innerhalb der Bewegung. Einige Genossinnen und Genossen haben eine Diskussion angestoßen. Sie haben gefragt, wie lange wir noch die Schiedsrichter aus den Rängen beschimpfen werden, ohne selbst aktiv zu werden.
1: Modatima steht auf Spanisch für Bewegung für das Wasser und die Territorien. Die Organisation wurde 2010 gegründet und kämpft zunächst vor allem gegen die Privatisierung der chilenischen Wasservorkommen.
0: Bekannt wurde sie weltweit durch ihren Protest gegen Avocado-Plantagen, auf denen im trockenen Zentrum des Landes große Mengen an Wasser verbraucht werden. Das Wasser fehlt dann für die traditionellen Landwirtschaft und bei der Versorgung der Bevölkerung.
3: Es war ein ständiger Kampf. Seit unserer Gründung im Jahr 2010 wurden wir ständig angegriffen. Wir haben uns trotzdem immer wieder mobilisiert und diesen Diebstahl von Wasser angeprangert. Damals wurde unsere Bewegung kriminalisiert und wir erhielten Morddrohungen.
1: Modatima entschied aus dieser Situation heraus, sich 2021 aktiv für einen politischen Posten zu bewerben. Es war das erste Mal, dass in Chile die RegionalgouverneurInnen von der Bevölkerung gewählt werden konnten. Davor setzte die Zentralregierung in Santiago auf lokaler Ebene sogenannte PräsidialvertreterInnen ein.
3: Ehrlich gesagt, hatte ich nicht viel Lust, Gouverneur zu werden, weil ich schon seit 10 Jahren nationaler Sprecher von Modatima war.
0: Am 16. Mai 2021 gewann Mundaca mit 43% der Stimmen die Wahl zum Regionalgouverneur von Valparaíso.
4: Und dann gibt es eben das Phänomen, dass Kandidaten oder Personen, Individuen aus dem Kontext von sozialen Bewegungen an die Macht kommen. Das wäre meines Erachtens das, was in Chile passiert ist mit Gabriel Boric. Und die bringen dann oft andere Aktivisten oder Personen aus dem Umfeld von sozialen Bewegungen mit in die Bewegung. Ne? Die kolumbianische Vizepräsidentin Márquez wäre da auch ein Beispiel für, oder Marina Silva, die ehemalige und ich glaube jetzt wieder Umweltministerin in Brasilien.
1: Bettina Shaw ist Professorin für Politikwissenschaft an der Freien Universität Berlin. Sie soll die Erfahrungen in Chile und Kolumbien für uns einordnen. Sie sagt, soziale Bewegungen sind heterogen. Die Bewegungen sind ein bunter Haufen von Akteuren und haben unterschiedliche Hintergründe und Strategien. Nur einzelne Personen aus solchen Bewegungen schaffen es, in eine politische Position gewählt zu werden.
4: die drängen dann oft andere Aktivisten oder Personen aus dem Umfeld von sozialen Bewegungen mit in die Bewegung. Ne? Die kolumbianische Vizepräsidentin Marquez wäre da auch ein Beispiel für. Oder Marina Silva, die ehemalige und ich glaube jetzt wieder Umweltministerin in Brasilien. Ne? Das sind alles Personen, die kommen aus Bewegungen und sind in Regierungen eingebunden worden. Ich sag's mal so.
0: Auch in Kolumbien erwirken die großen Proteste eine politische Verschiebung nach links. Ein Jahr nach den landesweiten Streiks gewinnt der ehemalige Bürgermeister von Bogotá, Gustavo Petro, 2022 die Präsidentschaftswahlen. Erstmals in der Geschichte des Landes wird ein Linker und noch dazu ein ehemaliger Guerillero Präsident. Mit ihm kommt eine Reihe von Aktivistinnen aus verschiedenen sozialen Bewegungen in die Regierung. Das prominenteste Beispiel ist die afrokolumbianische Feministin Francia Márquez, die zur Vizepräsidentin und Ministerin für Gleichstellung ernannt wird.
5: Zum ersten Mal haben die Leute gefühlt, dass sie nicht allein sind, sondern auch etwas verändern können.
1: Jafra Narango ist einer der Menschen, die 2021 täglich auf den Straßen waren. Er arbeitet seit 14 Jahren als Fotojournalist und dokumentierte die Proteste in verschiedenen Städten Kolumbiens, vor allem aber im Epizentrum des Aufstands in Cali.
5: Es gab eine wachsende Unzufriedenheit mit dieser Regierung. Eine Regierung, die sich in mehr oder weniger der gleichen Form seit 80 Jahren an die Macht klammert. Das führt dazu, dass die Leute schließlich auf die Straße gingen, dass sie sich nicht mehr alleine fühlten. Bis dahin hat die Regierung es immer geschafft, den Leuten das Gefühl zu geben, sie seien die Einzigen, die nicht zufrieden mit der Situation sind. Nach den ersten Demonstrationen und Cacerolazos merkten sie plötzlich, dass das nicht stimmte, dass wir viele waren. Und das war die Grundlage für den riesigen Aufstand, der anders war als alles, was wir bisher in Kolumbien kannten. Alle kämpften gemeinsam und kümmerten sich nicht um politische Zugehörigkeit.
0: Für den Journalisten aus Cali waren diese Monate ein Schlüsselmoment. Die Menschen kamen zusammen, organisierten sich selbst und waren solidarisch miteinander. Dies gab Hoffnung darauf, dass sich die Verhältnisse in Kolumbien ändern könnten und es möglich wäre, die Aneinanderreihung rechter Regierungen zu brechen.
5: Es gab große Hoffnungen, dass dieses neue, linke Regierungsprojekt, das Gustavo Petro vorschlug, anders sein würde. Dass es endlich die Möglichkeit des Wandels gäbe. Und das hat dazu geführt, dass die Leute das Projekt mitgetragen haben. Und wir es letztendlich geschafft haben.
1: Im August 2022 zieht Petro in das Regierungsgebäude Casa de Nariño ein. Seine Bewegung Pacto Histórico erzielte das beste Wahlergebnis, das je ein Kandidat bei einer Wahl erhielt.
6: Aquí lo que ha ocurrido hoy con estos 11 millones de electoras y electores.
2: 11 Millionen WählerInnen haben für uns gestimmt. Was nun kommt, ist ein echter Wandel. Wir versprechen eine wahre Existenz. Wir versprechen das Leben selbst.
6: Un cambio real. En
0: ello comprometemos. Petros Vorschläge sollten die zentralen Probleme des Landes angehen. Reformen des Bildungs-, Gesundheits- und Rentensystems, gefolgt von einer grundlegenden und lange geforderten Agrarreform. Außerdem die Abwendung von einem stark extraktivismusbasierten Wirtschaftsmodell hin zu grüneren Wirtschaftsformen und letztendlich La Paz Total, der sogenannte totale Frieden. Ein lang ersehntes Versprechen in dem südamerikanischen Land.
1: Während die linken Sektoren im Parlament versuchen, die Forderungen aus den Protesten in Reformen und neue Gesetze umzusetzen, sind auch Petros GegnerInnen nicht untätig. Rechte Bewegungen bauen auf Ängste vor einem chaotischen, totalen Umsturz der Verhältnisse und die Rechten und Mitte-Rechtsparteien können die Reformversuche im Parlament blockieren. Denn sowohl in Chile als auch in Kolumbien hatten die progressiven Regierungen nie eine parlamentarische Mehrheit.
0: In Chile ist der Umweltaktivist Mundaca nun seit 5 Jahren im Amt.
7: Es ist eine Pega, die mich ocupado.
3: Es ist eine Aufgabe, die mich rund um die Uhr beschäftigt. Mein Leben hat sich radikal verändert. Ich werde von Polizisten beschützt und gehe selten an öffentliche Orte. Im Allgemeinen behandeln uns die Menschen sehr gut. Aber ich habe auch das Gefühl, dass wir eine echte Bedrohung für die konservativeren Kreise des Landes darstellen. Ich glaube, dass die chilenische extreme Rechte uns nicht als Gegner, sondern als Feinde sieht. Das heißt, in diesem Job muss man streng genommen Erwartungen mit der Realität in Einklang bringen.
1: Was bedeutet das konkret?
0: Als Gouverneur musste Mundaka auch Maßnahmen umsetzen, die von der Basis der Umweltbewegungen kritisiert wurden, von der er zuvor selbst Teil gewesen war.
1: Es öffnet sich ein Graben zwischen den Forderungen einer Bewegung und praktischer Politik, die auch zu neuen Krisensituationen konkrete Lösungen bieten muss.
7: Tuvimos que hacerlo en un minuto en el cual cuando llegamos al gobierno regional de Valparaíso la crisis hídrica era brutal.
3: Die Regierung wurde dafür kritisiert, dass sie Tanklastwagen für den Transport von Wasser gekauft hat. Wir sahen uns dazu gezwungen, als die Wasserknappheit in manchen Provinzen der Region brutal war. Alle Bürgermeister und BürgermeisterInnen der Region haben uns gebeten, dass wir als Regionalregierung von Valparaíso Tanklastwagen kaufen sollten. Wir waren uns sicher, dass die Tanklastwagen das Problem des privatisierten Wassers nicht lösen würden. Aber sie würden zumindest die Wasserversorgung sicherstellen, wenn man sie am dringendsten braucht. Parallel dazu haben wir jedoch auch eine eigene Wasserpolitik umgesetzt, die sich mit der effizienten Bewirtschaftung und Verwaltung von Wasser befasst.
0: Das war keine revolutionäre Politik, sondern eigentlich nur kleine Reformen. Trotzdem sieht sich Mundaka bald von rechten Strömungen angegriffen.
3: Unsere Politik stellt eine Gefahr für die Rechte dar. In Lateinamerika, und Chile ist da keine Ausnahme, schafft der Besitz von Land Reichtum. Wenn wir also sagen, Wasser und Land sollen Allgemeingut werden, greifen wir direkt die Konzentration des Reichtums an. Die Geschichte Lateinamerikas ist eine der Enteignung und der Vertreibung. Wir kämpfen dagegen. Deshalb fühlt sich die Rechte logischerweise angegriffen. Es handelt sich hier um die Quelle ihres Reichtums.
1: Und 2021 fordern die Proteste auch viele Verluste. In Chile und Kolumbien gibt es zahlreiche Tote und noch mehr Verletzte, vor allem durch Übergriffe der Polizei. Piñera erklärte etwa, man befinde sich im Krieg gegen die Menschen in den Protest. Diese Tendenz setzt sich weiter fort, sagt Bettina Schor.
4: Was man vor allen Dingen in Lateinamerika beobachten kann, ist, dass es eine härtere Konkurrenz und Polarisierung gibt. Da Kriminalisierung und Repression, Gewalt ist wieder stärker geworden. Das sehen wir in vielen Ländern, Ecuador, El Salvador, Venezuela und so weiter.
0: Der Staat und die Polizei reagieren gleich zu Beginn hart auf die Demonstrationen. Und auch die neue Rechte schafft es heute zunehmend, Anhängerinnen zu mobilisieren.
4: Und dass es mehr Gegenbewegungen gibt, ne? Dass sozusagen, wenn soziale Bewegungen aus irgendeinem emanzipatorischen Anliegen mehr Gleichheit, mehr Demokratie, weniger Neoliberalismus oder Abschaffen oder was auch immer auftauchen, dass dann eben sich andere soziale Akteure mit gegenteiligen Forderungen organisieren und mit dem gleichen Repertoire der Sozialmobilisierung, der Straßenpräsenz antworten.
1: Denn auch die Rechte mobilisiert. In Kolumbien bleibt der entscheidende, erschwerende Faktor für die Regierung Petro, dass sie keine Mehrheit im Kongress hat. Nun, im letzten Jahr der Regierung sind weiterhin viele Gesetzesentwürfe und Reformen blockiert. Aus der Euphorie auf der Straße wird ein Ringen um Mehrheiten im Parlament. Petros UnterstützerInnen mobilisieren weiter, aber schnell wird klar, die angekündigten Reformen dauern länger als erwartet.
4: Das ist das, was ja eine soziale Bewegung ausmacht, dass sie in der Lage ist, maximal mit vielen Menschen Straßenpräsenz zu zeigen, in welcher Form auch immer, wie ich eben gesagt hatte. Da gibt es verschiedene Repertoires, die sind kulturell und national abhängig, um dann politische Entscheidungen von der Straße in Anführungszeichen aus zu prägen und mit zu beeinflussen.
0: Diese Politik von der Straße gestaltet sich ganz anders als die Politik in den Institutionen selbst, meint die Politikwissenschaftlerin Schor.
4: Und wenn man dann an der Regierung ist oder im Parlament sitzt oder ein Ministerium unter sich hat als Vertreter in einer sozialen Bewegung oder einer sozialen Organisation, dann geht es halt schnell in die technischen Untiefen des Politikprozesses. Ne? Große Forderungen müssen in Institutionen gegossen werden, müssen in Gesetze gebracht werden, idealerweise im Rahmen des geltenden Rechts, was natürlich nicht immer stattfindet, aber das geltende Recht muss geändert werden. Dafür braucht man dann entsprechende Mehrheiten, die man nicht immer hat.
1: Im Februar 2025 tritt die gefeierte Francia Márquez von ihrem Amt als Ministerin im neu geschaffenen Ministerium für Gleichstellung zurück. Sie sieht keine Möglichkeit, ihre Anliegen in der nationalen Politik durchzusetzen. Márquez bleibt aber weiter Vizepräsidentin unter Petro.
0: In Kolumbien scheint also die ursprüngliche Begeisterung, die bei den Paros zu spüren war, langsam abzunehmen.
8: Hoy por hoy, que ya entramos en otra fase, tiene una cantidad de sinsabores.
5: Doch heute gibt es sehr viel Enttäuschung in Bezug auf die Regierung Petros. Es gibt natürlich sehr viel rechte Propaganda in den Medien, die konstant negativ berichtet und die Regierung schlecht macht. Und das beeinflusst die Meinung der Leute. Doch darüber hinaus liegt Enttäuschung auch daran, dass die Messlatte für diese Regierung sehr hoch gelegt wurde. Die Veränderungsvorschläge, die diese Regierung macht, brauchen viel Zeit. Struktureller Wandel braucht 15 bis 25 Jahre, nicht nur eine Legislaturperiode von 4 Jahren. Das hat letztendlich zu der Wahrnehmung geführt, dass nichts geschafft wurde, obwohl es einige Fortschritte gab.
0: Auch in Chile ist mittlerweile Enttäuschung eingekehrt. Modatima-Gouverneur Mundaca hat in Valparaíso nicht wirklich die Möglichkeit, die umstrittenen Wassergesetze abzuschaffen. Denn dafür ist das nationale Parlament zuständig. Auch Präsident Boric konnte zwar einige Reformen umsetzen, viele unbeliebte Gesetze aber nicht endgültig abschaffen. Etwa die privaten Pensionsfonds AFP. Er ging weiterhin militärisch gegen militante Mapuche im Süden des Landes vor.
1: Die Konfrontation und das Ringen um Mehrheiten kosten die Beteiligten Kraft. Nach dem Scheitern des neuen Verfassungsentwurfs 2022 gingen in Chile die sozialen Mobilisierungen zurück.
0: Bei den Wahlen im November 2025 kommt seine Nachfolgerin, die ehemalige Arbeitsministerin und Kommunistin Jeanette Jara, auf gerade einmal 26% der Stimmen. Die Mehrheit der Bevölkerung wählt rechte bis ultrarechte Kandidaten. Die darauf folgende Stichwahl zwischen Jara und dem rechtsradikalen José Antonio Kast findet am 14. Dezember statt. Leider nach dem Redaktionsschluss für diesen Podcast.
1: Heißt das also, dass die Bewegungen der 2020er Jahre in Chile und Kolumbien, die wohl größten Mobilisierungen der Geschichte beider Länder, am Ende kaum etwas bewirken konnten?
0: Wenn Regierungen, die eigentlich die Unterstützung sozialer Bewegungen genießen, ihre Maximalforderungen nicht umsetzen können, führt das nicht nur in der Basis, sondern auch in der breiten Gesellschaft zu Frustration.
1: Doch viele Menschen sind weiter politisch engagiert und stehen hinter den progressiven politischen Projekten in Chile und Kolumbien. Welche Rolle nehmen in solchen ruhigeren Momenten eigentlich noch die Bewegungen auf der Straße ein?
0: Bettina Schor sagt, die Stimme der Basis ist dann zentral, um die Regierungen daran zu erinnern, warum sie gewählt wurden.
1: Der Fotograf Arango bewertet die Jahre des Pacto Histórico an der Regierung als positiv für die Entwicklung der politischen Bewegungen.
5: Die Leute sind politischer und kritischer geworden. Die rechten Regierungen der vergangenen Jahrzehnte wollten, dass die Menschen vereinzelt bleiben. Im Gegensatz dazu hat diese Regierung zum Beispiel durch neue Begegnungsräume und Förderung aktiv dazu beigetragen, dass Bewegungen an der Basis stabilere Strukturen entwickeln konnten.
1: Statt der politischen Organisation Steine in den Weg zu legen, blieb Petro im Austausch mit den Bewegungen im ländlichen Raum, so die Einschätzung des Journalisten.
0: Aber es hängt teilweise auch von Verbindungen und Zugängen zu Regierungen ab, wessen Anliegen priorisiert werden. So können auch Konkurrenzsituationen innerhalb von Bewegungen oder zwischen verschiedenen Interessensgruppen entstehen. Es stellen sich manchmal Fragen wie, soll die Regierung ihre begrenzten Kapazitäten mehr für feministische Anliegen oder für den Umweltschutz einsetzen?
1: Dennoch ist Arango überzeugt, dass die Unterstützung eines Regierungsprojektes der richtige Schritt war. Sie hat für Basisorganisationen, aber vor allem für die Bevölkerung an sich, trotz vieler Schwierigkeiten große Fortschritte gebracht.
5: Es gab ein paar Enttäuschungen, aber letztendlich gab es auch viele Erfolge. Vor allem kann man sagen, dass der Aufstand und der darauffolgende Wahlsieg für viele Menschen ein Funke der Hoffnung waren. Es war ein Erfolgserlebnis, dank dem sich viele Leute weiterhin organisieren. Es war ein erster Moment eines Gefühls der Möglichkeit.
0: Es ist wohl eine der ältesten Debatten in sozialen Bewegungen. Sollen wir den Marsch durch die Institutionen angehen oder sie stattdessen von außen kritisieren?
4: Das ist eine sehr alte Diskussion in sozialen Bewegungen. Ne? Geht man in den 60er Jahren in Europa, war die Rede vom Marsch durch die Institutionen. Und es gibt immer wieder die Situation, in denen innerhalb von bestimmten sozialen Bewegungen dann eher die Institutionalisten in Konflikt geraten mit Gruppen, die auf Graswurzelmechanismen setzen und eben die Institution oder den institutionellen Weg ablehnen, weil er in ihrer Auffassung von vielen Gefahren, da kommen wir ja vielleicht noch zu, gekennzeichnet ist und vermeidet eigentlich, dass wirkliche große Veränderungen getroffen werden.
1: Gefahren wie etwa der Aufreibung in parlamentarischen Prozessen, dem Verlust von Glaubwürdigkeit oder der Aufspaltung in gegensätzliche Fraktionen.
0: In Chile glaubt Mundaca nach wie vor, den richtigen Weg eingeschlagen zu haben.
7: Porque finalmente la población te mide no por tus promesas, sino que la población te mide por tus obras, por tus hechos concretos.
3: Die Gesellschaft misst dich nicht an deinen Versprechen, sondern an den konkreten Ergebnissen. Man braucht viel Durchhaltevermögen, um auf der institutionellen Ebene etwas zu bewegen. Viele werden alles versuchen, um deine Politik zu verhindern. Wenn ich in die Institutionen gehe, muss ich bereit sein, mit allen verfügbaren Mitteln um Veränderung zu kämpfen.
1: Klar ist, dass Bewegungen viele ihrer Vorhaben eher erreichen können, wenn sie es schaffen, staatliche Machtpositionen einzunehmen. Der Marsch durch die Institutionen stellt sie aber auch vor neue Herausforderungen. Und wenn hohe Erwartungen enttäuscht werden, lässt das manche AktivistInnen demotiviert zurück.
0: Demgegenüber braucht es Bewegungsstrategien, die zwar realistische Erwartungen und Geduld mitbringen, jedoch gleichzeitig weiterhin ihre Maximalforderungen stark machen, weiter mobilisieren und strategischen Druck auf der Straße ausüben. Das Entstehen einer Bewegung an sich ist wichtig. Sie verleiht den Teilnehmerinnen das Gefühl, gemeinsam Dinge erreichen zu können.
1: Bewegungen und Regierungen haben ihre jeweils eigene Agenda, aber im Zusammenspiel können sie sich gegenseitig stärken. Das war Ohren auf Lateinamerika, ein Podcast von FDCL und den Lateinamerika-Nachrichten. Unser Thema war, was kommt nach den großen Protesten, wie Menschen aus den sozialen Bewegungen in Chile und Kolumbien heute über Aktivismus und Politik denken. Produziert von Anna Hartung, Johanna Fuchs und Malte Seiwert. Ihr habt außerdem Stimmen gehört von Yara Freischaber, John Mark Schodak und Tineniska Zanga Montoya. Wir bedanken uns außerdem bei unseren GesprächspartnerInnen Jafran Arango, Rodrigo Mundaca und Bettina Chor. Vielen Dank fürs Zuhören. Folgt uns gerne auf allen gängigen Podcast-Plattformen. Bis auf ein weiteres Mal.
9: Das war's für heute. 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

Und damit hallo und willkommen zu einer neuen Ausgabe der Beatstube heute Abend. Ich bin Alex Dürch und habe die redaktionelle Verantwortung für diese Sendung und muss leider die Sendung mit einem kleinen Erfahrungsbericht beginnen. Erstmal habt ihr gerade gehört, Sono Io mit dem Titel Houdini. Das ist übrigens Alessandro Cortini, der Frontsänger von Nine Inch Nails. Und Sono Io ist heißt Italienisch und heißt Ich bin's. Und das ist so ein kleines Solo-Synthesizer-Projekt von dem Frontmann von Nine Inch Nails. Und den Song habe ich ausgewählt, um die Sendung zu starten, um ein wenig einen Rahmen zu bilden für die Emotionen, die ich vor allem letzte Woche, Anfang letzter Woche, gegenüber den sozialen Medien empfunden habe. Denn ich war das erste Mal tatsächlich in meinem Leben bei dem großen, schönen Berliner Christopher Street Day. Und ja, wir alle wissen hoffentlich mittlerweile, was da passiert ist. Jemand mit einem islamistischen Hintergrund ist mit einem Auto in die Menge gefahren und hat dabei eine Frau das Leben gekostet, eine polnische Mutter, die mit ihrer Tochter auf dem CSD war. Und ich glaube, es waren 29 weitere Menschen, die zum Teil schwer verletzt wurden. Und in Bezug auf den Song, der so ein bisschen besingt, dass man sich wünscht, dass das Besungene nicht da ist, dass man es nicht hört, dass man es einfach verdrängt. Ja, das bezog sich insbesondere auf die Kommentare, Posts und Äußerungen von eigentlich allen Menschen jeglichen politischen Hintergrunds auf den sozialen Medien. Also dass das von CDU und AfD und Co. kommt, das habe ich schon fast vermutet oder erwartet, dass da eine heuchlerische Solidaritätsbekundung kommen, die am Ende nur dazu dienen, wieder Rassismus zu schüren und eben nichts, also gar nichts für die LGBTQ-Community getan wird. Schwieriger fand ich da schon eher auch viele aus eigenen politischen Kreisen, die so ohne Anerkennung, was da passiert ist und was es auch mit den Menschen, die da waren, macht, das politisch eingeordnet und Schlussfolgerung sozusagen gefordert haben, was mit welchen ich noch nicht mal widerspreche, sondern es war einfach nur der zeitliche Abstand und die Unmöglichkeit, das einfach mal verarbeiten zu können, weshalb ich dann auch die halbe Woche Instagram und Co. einfach natürlich nicht geöffnet habe und ignoriert habe. Und ja, möchte vielleicht auch aus eigener Perspektive jetzt nochmal ganz kurz beschreiben, was das eigentlich so ein Angriff auf einen CSD mit der gesamten Community machen kann oder mit Menschen, die vor Ort sind, an meinem Beispiel. Denn ich, zum Glück ist mir und meinen Freunden nichts passiert. Wir haben auch dann im Abend natürlich allen Freunden, die da waren, gecheckt, ob es denen gut geht und auch sichergestellt, dass alle von uns wissen, dass es mir und meinem Freund gut geht und nichts passiert ist. Ich bin, wie gesagt, eine halbe Stunde bevor der Anschlag stattfand, habe ich den CSD auch verlassen. Nichtsdestotrotz war es nicht nur der erste Schock, der an dem Wochenende mich getroffen und nachdenklich gestimmt hat. Es war ja schon das Gefühl, dass eben ein Angriff auf die Art und Weise, wie wir leben, wie wir sind und dass wir einfach nur für unsere Rechte einstehen waren, sondern auch im Nachhinein, letzte Woche, so am Dienstag, begann dann eben die Angststörung bei mir anzufangen und das folgte dann am Mittwoch in einer kleinen, aber sehr deutlichen Panikattacke und hat eben genau diese Ängste vor Angriffen,
die in meinem Fall vor allem von Nazis geschehen sind, vor allem kurz nachdem ich mich geoutet habe und in Dresden politisch aktiv war, gab es einige Fälle, in denen ich nicht nur für mein, ich sag mal, vielleicht feminineres, exzentrischeres Auftreten wurde ich nicht nur verbal attackiert und angepöbelt, sondern es gab eben auch einige Fälle, an denen Nazis handgreiflich mir gegenüber wurden und mir mit dem Leben gedroht haben. Und ich möchte das jetzt leider nicht schönreden. Es gab insgesamt 3 solcher Ereignisse, wo der betreffende Fascho, der mich da angegriffen hat, auch in der Lage gewesen wäre oder kurz davor war, mich tödlich oder eben krankenhausreif zu schlagen. Es war einfach reines Glück und ich kann meiner schnellen Reaktionsfähigkeit in 2 Fällen und in dem einen Fall auch meinen Freunden, die vor Ort waren, danken, dass ich da vollkommen heil rausgekommen bin. Ironischerweise war einer der Fälle, nämlich da, wo auch mein Freund da war und mich aus der Situation rausgeholt hat, genau der Tag, an dem ich mich gerade bei meinen Freunden geoutet habe. Nun ja, jedenfalls macht das natürlich sehr viel mit einem. Zusätzlich dazu ist meine Familie noch schwierig. Das heißt, das Ereignis des Berliner CSDs hat das alles wieder hochgeholt und mich in mir Ängste verursacht, die ich dachte, ganz gut bearbeitet und im Griff zu haben. Und das ist jetzt alles wieder da. Ich bin heute tatsächlich immer noch sehr erschöpft. Und war mir noch nicht ganz sicher, wie und was ich mit der Radiosendung dieser Woche anstelle. Deswegen dachte ich, mach diesen kleinen Erfahrungsbericht rein. Leite das mit diesem wunderbaren Song von Sono Io. Und dieses Musikprojekt hilft mir auch tatsächlich immer, wenn ich mich mal wieder ganz, ganz weit unten fühle. Leite damit die Radiosendung ein, um dann den Bogen zu schwingen und zu sagen, wir brauchen CSDs, wir brauchen die Sichtbarkeit jetzt mehr denn je. Und auch mit dem guten, mit dem halbwegs guten Aussage jetzt hier rauszugehen und zu sagen, jetzt erst recht, ich werde meinen Regenbogen nicht in die Tasche packen und mich verstecken. Ich werde noch exzentrischer nach außen gehen und möchte euch alle motivieren, auch noch die lokalen, also vor allem die kleinen CSDs hier in Sachsen zu supporten. Es steht noch der CSD in Plauen am 15. August an, sowie im September noch Görlitz ansteht und ich glaube auch noch Döbeln. Schaut das gern nach und googelt einfach CSD-Termine in Sachsen, dann kommt ihr auch in die Terminwebseite zu den CSDs und ich würde mich freuen, euch auf einen dieser CSDs zu sehen und innerhalb der linken und queeren Community, finde ich, müssen wir eben jetzt nicht nur über Nazis reden, sondern eben auch das Problem des Islamismus, was leider in Europa gerade immer schlimmer und immer schwerwiegender wird. Und ich hoffe, wir stehen jetzt alle zusammen und treten für diese Freiheit und für die Freiheit und Liebe aller Menschen ein. Denn das ist was, wofür Pride steht. Liebe und Selbstbestimmung am Ende. Es ist, geht nichts weiter als um unsere Demokratie, um es mal ganz polemisch zu sagen. Und damit geht es jetzt einfach direkt über in die Musik, denn ich habe am 16. Juli im Uprambori bei den Beats und Bierchen gespielt. Und da habe ich vor allem in der ersten Stunde, die ihr jetzt zu hören bekommt, es waren insgesamt 3 Stunden und die erste hört ihr jetzt. Und da sind ein paar richtig gute Remixe und Pride-Hymnen dabei. Es geht los mit dem You Don't Break My Soul Queens Remix von Beyoncé, was quasi eine Mischung aus diesem Titel mit Madonnas Vogue ist.
Danach dann der Woke Bette Davis Dub Remix. Ihr werdet auch noch einen wunderbaren Remix von Britney Spears Toxic auf die Ohren bekommen. Sowie den wunderbaren Vice Remix von Lady Gagas 911. Wir haben auch noch Free Yourself mit am Start, sowie einen wunderbaren Mashup-Remix von Dua Lipa und Madonna. Also freut euch auf den folgenden Mix. Ich halte jetzt mal meine Klappe und sage viel Spaß dabei und einen schönen Abend und ein noch hoffentlich noch schöneres Wochenende ohne weitere Vorfälle.

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Hallo und herzlich willkommen zum Moschclub, der Metal-Sendung hier auf Radio T, sagt der Andreas. In der heutigen Sendung gibt's wieder neue Songs aus der traditionellen Metal-Szene und heute nicht nur aus dem Underground. Und die Bands in dieser Sendung kommen aus den USA, Kanada, Griechenland und Schweden. So, los geht's mit einer altbekannten Band aus den USA und zwar mit Metal Church. Die haben vor einigen Monaten ihr mittlerweile 14. offizielles Studioalbum veröffentlicht. Dead to Rights nennt sich das Teil und daraus hört ihr den Song Feet to the Fire. Wir sind Metal Church.

Feed to the Fire aus dem neuen Metal Church Album Dead to Rights erschien über das deutsche Label Reaper Entertainment. Metal Church wurden ja schon Anfang der 80er Jahre gegründet. Das Debütalbum Metal Church ist legendär, wie auch der Nachfolger The Dark. Die Band hatte sich dann 1995 aufgelöst, um 1998 neu zu starten. 2009 dann die erneute Auflösung und seit 2012 hält nun Urgitarrist Kurt Vanderhoof die Band wieder zusammen. Rund 35 Musiker haben über all die Jahre bei Metal Church mitgewirkt. Unvergessen die beiden Sänger David Wayan und Mike Howe, die 2004 bzw. 2021 verstorben sind. Aktuell gehören neben Vanderhoof nur altgediente US-Metal-Musiker zur Band. Sänger Brian Allen, der singt aktuell auch bei den Cleveland-Metallern Dark Arena und war auch schon bei Vicious Rumors aktiv. Gitarrist Rick Van Zandt, der ist schon seit den 80ern aktiv, spielte unter anderem bei den Power-Metallern Rottweiler. Bassist Dave Ellefson, den kennt man natürlich von Megadeth, und Drummer Ken Mary, der hat früher unter anderem bei Chastain und Fifth Angel gespielt. Bei letzteren ist er auch aktuell noch aktiv. Na und Vanderhoof selbst hat ja aktuell noch Presto Ballet am Start. Metal Church ist also derzeit so eine Art Heavy-Metal-Supergroup. Weiter geht's mit Spirit Adrift, einer Heavy-Doom-Metal-Band aus Austin in Texas. Die wurden 2015 als Soloprojekt von Sänger und Multi-Instrumentalist Nate Garrett ins Leben gerufen, der damals auch noch Gitarrist bei den Death-Metallern Gatecreeper war. 2016 hat er unter dem Namen Spirit Adrift ein Album und eine EP eingespielt. Seit 2017 war es dann auch eine richtige Band und es erschienen weitere 4 Studioalben und 2 EPs mit unterschiedlichen Besetzungen. Zuletzt gab es 2024 auch ein Live-Album. Seit April diesen Jahres und also das mittlerweile 6. offizielle Studioalbum von Spirit Adrift mit dem Titel Infinite Illumination. Und daraus würde ich jetzt den Song White Death.

Spirit Adrift aus den USA, die Band um Sänger und Multi-Instrumentalist Nate Garrett war das, mit dem Song White Death aus dem neuen Album Infinite Illumination, erschienen über das Label 20 Buck Spin. Es ist übrigens das letzte Album der Band, denn Nate Garrett hat mit der Veröffentlichung des Albums bekannt gegeben, dass er Spirit Adrift auflöst. Ja, so einfach ist das manchmal. Als nächstes zwei Bands aus Kanada. Zunächst Iron Kingdom aus der Provinz British Columbia. Die wurden 2011 von den Geschwistern Chris und Amanda Ostermann, Chris als Sänger und Gitarrist, Amanda als Drummerin und Bassist Leighton Holmes gegründet. Amanda ist allerdings 2015 ausgestiegen und aktuell gehören zu Iron Kingdom noch Gitarristin Megan Merrick und Drummer Max Friesen. Insgesamt 5 Studioalben und ein Live-Album erschienen bisher von der Band, übrigens alles Eigenproduktionen. Und Album Nummer 6 folgte nun im Juni diesen Jahres. Das Teil nennt sich Shadows and Dust, kommt diesmal über das französische Underground-Label Steel Shark Records. Und ihr hört daraus den Song Line of Fire. Hier sind Iron Kingdom aus Kanada.

Line of Fire von Iron Kingdom aus Kanada, aus ihrem neuen Album Shadows and Dust. Die zweite kanadische Band nennt sich Manacle, also Handschelle, kommt aus Toronto und wurde 2013 von Sänger und Gitarrist Inti Paredes gegründet, der vorher bei Axion gespielt hatte, die ich ja letztens hier auch im Programm hatte. Nach diversen Demo-Tapes erschien dann 2018 das Mini-Album No Fear to Persevere mit 6 Songs über No Remorse Records als CD und Vinyl. Seit März diesen Jahres gibt's nun von Manacle ein neues Mini-Album mit 3 Songs. Demonstration of Force nennt sich das Teil, ist eine Eigenproduktion. Allerdings gibt's das noch nicht in physischer Form. Aktuell gehören neben Inti Paredes zur Band noch Bassist Aidan Morris, der war auch mal kurze Zeit bei Axion, und Drummer Matt Armstrong. Einen der 3 neuen Songs möchte ich euch hier im Moschclub zu Gehör bringen, und zwar Power. Hier sind Manacle aus Toronto.

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1: Die Metal-Sendung hier auf Radio T, heute mit Neuvorstellungen aus dem Bereich traditioneller Heavy Metal. Zuletzt waren das Manacle aus Kanada mit Power aus ihrem neuen Mini-Album Demonstration of Force. Wie gesagt, bislang nur digital erhältlich. Jetzt habe ich einen monumentalen Song im Programm mit einer stolzen Länge von rund 13 Minuten. Der kommt von der Epic Metal Band Eternal Champion aus Austin in Texas, also nach Spirit Adrift schon die zweite Band aus Austin in dieser Sendung. Eternal Champion gibt es seit 2008 und nach einem Demo-Tape, welches es 2014 auch als Vinyl gab und einem Split-Album mit den kanadischen Kollegen von Gatekeeper erschien 2016 das hochgelobte Debütalbum The Armor of Irie über No Remorse. Übrigens in ganz anderer Besetzung als noch zur Bandgründung. Nach zwei weiteren Kassetten-EPs und dem zweiten Album Ravening Iron, das war 2020, gibt's von Eternal Champion seit März diesen Jahres nun ein weiteres Mini-Album, Friend of War, mit zwei überlangen Songs, 13 bzw. 18 Minuten lang. Der 18-Minüter ist ein Instrumental. Ihr hört also jetzt den 13-minütigen Titelsong Friend of War. Hier sind Eternal Champion.

Friend of War, der 13-minütige Titelsong des neuen Eternal Champion Mini-Albums. Wie gesagt, als zweiten Song gibt's darauf noch ein 18-minütiges Instrumental. Erschienen ist das Teil über Sword Worship und No Remorse als CD und Vinyl. Jetzt geht's nach Griechenland, genau gesagt in die griechische Hauptstadt Athen, zu einer neuen Epic Power Metal Band namens Night Spectre. Die fünfköpfige Band hat im Mai diesen Jahres über Dying Victims ein grandioses, selbstbetiteltes Debütalbum veröffentlicht, wobei vor allem Sänger Tasos Moliviatis absolut überzeugen kann. Und davon könnt ihr euch jetzt überzeugen. Hier sind Night Spectre mit Cheating the Fates.

Night Spectre aus Griechenland. Cheating the Fates war das aus ihrem selbstbetitelten Debütalbum. Jetzt noch eine Band aus Schweden, die die traditionelle Metal-Szene schon seit 10 Jahren aufmischt, und zwar Dead Cosmonaut. Die Band wurde 2014 gegründet, 2017 erschien dann das Debüt Expect Nothing, gefolgt 2020 von Gravitas. Dazwischen gab es mit Requiem noch eine EP. Gravitas und die EP sind über High Roller erschienen. Seit Juni diesen Jahres ist nun der 3. Longplayer von Dead Cosmonaut erhältlich. Retrospector ist erschienen über das norwegische Label Etched Circle Productions. Übrigens, Sänger bei Dead Cosmonaut ist seit 2017 ein gewisser Hellbutcher, alias Per Gustafsson, lange Zeit Frontmann der Black Metaller Niflheim, die sich ja 2022 aufgelöst haben. Mittlerweile hat er auch noch seine eigene Band Hellbutcher. Aber bei Dead Cosmonaut singt er eben auch, und aus dem neuen Album hören wir jetzt den Song Out of the Shadow Rising.

Out of the Shadows Rising aus dem neuen Album der schwedischen Band Dead Cosmonaut. Mit einer alten US-Metal-Band, also mit Metal Church, habe ich die Sendung begonnen und mit einer alten US-Metal-Band möchte ich sie auch beschließen, und zwar mit Armored Saint. Die Band war in den 80ern vielleicht nicht unbedingt das Maß aller Dinge, lag vielleicht auch am etwas rauen Gesangsstil von John Bush. Aber im Frühsommer 91 haben sie mit Symbol of Salvation immerhin eines der herausragendsten traditionellen US-Metal-Alben der frühen 90er veröffentlicht. Das war übrigens auch ihrem 1990 an Leukämie verstorbenen Gitarristen Dave Pritchard gewidmet. Und ich durfte die Band im Mai 1991 auch live erleben beim Rock Hard Festival in Lichtenfels. Da waren unter anderem auch noch Creator, Sepultura und Blind Guardian mit dabei. Ja, ja, lang ist's her, über 35 Jahre schon. Danach gab es auch weitere Studioalben von Armored Saint, die von den Kritikern meist sehr gelobt wurden, aber im Veröffentlichungswust auch immer etwas untergingen. Jedenfalls ist im Mai diesen Jahres nun über Metal Blade das mittlerweile 9. offizielle Studioalbum von Armored Saint mit dem Titel Emotion Factory Reset erschienen, eingespielt in genau jener Besetzung vom 91er Symbol of Salvation Album. Also mit John Bush am Mikro, Phil Sandoval und Jeff Duncan an den Gitarren, Joey Vera am Bass.

und Gonzo Sandoval an den Drums. Ihr hört jetzt keinen eigenen Song von der Band, sondern eine Coverversion. Die befindet sich nämlich auf einer 7-Inch-Vinyl-Single, die nur einseitig bespielt ist übrigens, und die der limitierten LP-Version beiliegt. Und zwar ein Cover aus den 70ern von Santana bzw. den Four Tops, One Chain Don't Make No Prison. Ja, und bevor ich das abspiele, noch ein Veranstaltungshinweis. Am kommenden Sonntag, das ist der 9. August, findet hier in Chemnitz auf dem Gerhard-Hauptmann-Platz wieder der traditionelle Metal-Frühschoppen von Radio T statt. Und da sorgt der Herr Schmeling ab 10 Uhr für etwas härtere Klänge und ich darf euch dann ab 11 Uhr traditionellen Metal von gestern und heute auflegen. Redaktion und Musikredaktion dieser Sendung hatte Andreas Thiemer und der sagt Tschüss und wünsche euch noch einen schönen Abend. Und hier sind Armored Saint.

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0: Tut mir nochmal leid, wegen gestern.
1: Ich weiß nicht, was gerade los ist mit mir, ja? Weißt du, je mehr da draußen alles untergeht, habe ich das Gefühl, dass an mir etwas untergeht.